ist er in der Verfolgung des Severus, fast mit dem gesamten Volke seiner Stadt, durch ein ruhmvolles Martyrium die Krone erlangte. Sein Fest wird am 3. Juli gefeiert.

er sich besonders die Jungfrau Potamyene aus. Sie bestand zuerst für ihre Jungfräulichkeit zahllose und bittere Kämpfe, dann ertrug sie auch mit dem Glauben ausgesuchte, unerfüllte Folterungen. Zuletzt wurde sie zusammen mit ihrer Mutter verbrannt. Am gleichen Tage der heilige Blutzeuge Papius. Er wurde in der Verfolgung des Kaisers Diokletian mit Geißeln geschlagen, dann in einen Kessel mit siedend heißem Öl und Fett geworfen. Noch andere schauerliche Qualen musste er erdulden, bis er schließlich durch Entfaltung

hat zusammen mit der heiligen Bartholomea Capitanio die Kongregation der Schwestern von der Liebe gestiftet. Papst Pius XII. Hat sie in das Verzeichnis der heiligen Jungfrauen eingetragen.

Amen.

Liebe Gläubige, im Namen der gesamten Seminargemeinschaft begrüße ich Sie ganz herzlich zu den diesjährigen Diakonats- und Priesterweihen. Ein paar Ansagen noch zu Beginn für einen reibungslosen Ablauf der Zeremonie. Das Messformular heute ist vom Fest der Mutter Gottes von der immerwährenden Hilfe. Sie finden es im Anhang des Sartuschots unter dem heutigen Tag, dem 27. Juni. Im hinteren Bereich des

stehen Ihnen sodann 6 Beichtväter zur Verfügung. Es ist jeweils angeschrieben, in welcher Sprache Sie beichten können. Wir bitten Sie darum, alle Mobiltelefone auszuschalten oder auf Flugmodus zu stellen. Diese könnten nämlich die Tonübertragung stören und in jedem Fall die Zeremonie. Die Zeremonie wird auch im Internet übertragen. Es wird aber keine Aufnahmen von einzelnen Gläubigen geben. Das kleine Zelt zu Ihrer rechten Seite ist der erste Hilfestand, sollten Sie Unterstützung benötigen. In wenigen Augenblicken wird dann der Einzug beginnen. 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

Grüß Gott zur Direktübertragung der Priesterweihe hier im Priesterseminar Herz Jesu in Salzkirchen zum Fest Mariens von der immerwährenden Hilfe. Sie hören zum Einzug die Introduktion und Toccata von William Valland in einer Bearbeitung für zwei Trompeten und Orgel, gespielt von den beiden

die Fahnen, angeführt von der Herz-Jesu-Fahne des Seminars und der Herz-Mariens-Fahne. Es folgt die Feuerwehrfahne, dann die Fahnen von Wangs, die Schulfahnen

IKJP von Zeitzkofen. Es folgen dann Fahnen der Studentenverbindung aus Löwen, Belgien. Dann Fahnen der Miliz.

angebrachte Fahnen der Marienritter sehen Sie jetzt die Weihekandidaten. Zunächst diejenigen, die zu Diakonen geweiht werden sollen. Sie tragen noch keine Stola. Dann die Weihekandidaten für die Priesterweihe. Sie tragen die Stola nach der Art, wie sie die Diakone tragen, auf einer Schulter.

Nach den Weihekandidaten ziehen ein die verschiedenen Seminaristen und Brüder, danach die Priester, erkennbar auch durch die Stola, die sie um den Arm tragen, danach die Zeremoniare,

Anschluss an die Priester folgt der Klerus, der wirklich an der Zeremonie teilnimmt. Der Subdiakon trägt das Evangeliar. Es hat einen besonders hohen Stellenwert in der Liturgie. Es ist verziert mit Gold und Purpur und herrlichen Malereien. Das Evangeliar wird sehr viel benutzt bei allen möglichen Weihen, nicht zuletzt auch bei der Bischofsweihe. Es folgen dem Subdiakon, der Diakon, der Presbyterassistent, dann der Bischof, flankiert von den Diakonassistenten, dann die Stab-, Mitraträger, Buchträger und Kreuzträger.

Es beginnt der Introitus des Festes von der allerseligsten Jungfrau Maria.

Der Introitus des Festes. Lasst uns alle frohlocken im Herrn, da wir diesen Festtag begehen zu Ehren der seligsten Jungfrau Maria, an deren Fest die Engel sich freuen und den Sohn Gottes Lob preisen.

vor dem Eingang der Immaculata-Kapelle, in der die Seminargemeinschaft täglich mehrmals betet, hängt ein beeindruckend schönes Bild. Es ist das Bild von der Mutter Gottes der immerwährenden Hilfe. Jeden Abend nach der Komplett, nach dem liturgischen Abendgebet, verweilen hier sehr viele von den Seminaristen noch kniend. Heute, am Tag der Priesterweihe, ist der Festtag, der mit diesem Bild im engsten Zusammenhang steht. Das Bild hat eine bewegte Geschichte hinter sich. Es wurde in Kreta von einem Kaufmann gestohlen, dann in Rom verehrt, dann ist es verschollen und wurde von Pius IX. Wiederentdeckt. Er vertraute es den Redemptoristen an mit dem Auftrag, dieses Bild in der ganzen Welt bekannt zu machen. Das Bild verbreitete sich in erstaunlich großer Geschwindigkeit auf der ganzen Welt, in dem Maße, dass es zu einem Bild wurde, das zu den meistverehrtesten auf der ganzen Welt gehört. Da Papst Pius IX. Den segensreichen Einfluss dieser Marienverehrung erkannte, gab er seine Zustimmung sogar zu einem eigenen Muttergottesfest. Und es fällt heute auf den 27. Juni, dem Fest der allerseligsten Jungfrau Maria von der immerwährenden Hilfe. Das Bild ist in Ikonenweise gezeichnet. Die Erzengel Michael und Gabriel halten die Leidenswerkzeuge Christi links und rechts von der Mutter Gottes. Das Jesuskind erschrickt vor diesen Werkzeugen so sehr, dass es eine Sandale verliert und sich an Marias Hand klammert. Maria blickt den Betrachter direkt an, um ihm mütterlichen Hilfe und Trost zuzusichern. Der Schoß der allerseligsten Jungfrau Maria ist der heilige Ort, an dem die erste Priesterweihe stattfand. Sie ist deshalb in ganz besonderer Weise die Mutter aller Priester. In ihrem Schoß wurde nämlich Gott Mensch. Und durch die Menschwerdung Gottes gibt es diese Mittlerschaft, die das Priestertum ausmacht. Dieses Fest, was am heutigen Tag gefeiert wird, ist somit sehr passend. Die Wahlkandidaten dürfen umso mehr ihre immerwährende Hilfe erhoffen in ihrem verantwortungsvollen Amt als Priester. Die allerseligste Jungfrau soll ihnen helfen, Christus ganz gleichförmig zu werden, im Inneren, in ihrem Herzen, dass sie ein Herz bekommen, das dem Herzen Jesu ganz gleichgeformt ist, um so viele Seelen wie nur möglich zu retten.

Die Weihen werden gespendet von seiner Exzellenz Weihbischof Alfonso de Galarreta. Er ist in Spanien geboren und seit 2018 der erste Assistent der des Generaloberen der Priesterbruderschaft St. Pius X. Er war Regens des Priesterseminars in La Reja, Argentinien, Südamerika und Distriktoberer der

0: trägt die bischöflichen Insignien. Die Mitra ist Sinnbild des Wehrhelms, mit dem der Bischof die Feinde der Wahrheit erschrecken soll. Sie hat zwei Teile, zwei Hörner. Sie symbolisieren das Alte und das Neue Testament. Die harpren hängenden Bänder, die Faschie, repräsentieren den buchstäblichen und geistlichen Sinn der Heiligen Schrift. Aus dem Pontifikale wird bei der Weihe gesagt, dass er durch die Mitra mit bewaffnetem Haupt den Gegnern der Wahrheit entgegentreten soll und ihnen furchtbar erscheinen. Die Irrlehrer sind nämlich wie reißende Wölfe und der Hirte begegnet ihnen vor allem mit der wirksamsten Waffe, der Waffe der Wahrheit.
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0: Die Oration des Festes der allerseligsten Jungfrau Maria von der immerwährenden Hilfe lautet: Herr Jesus Christus, der du deine Mutter Maria, deren heeres Bild wir verehren, uns zur Mutter gegeben hast, die zu immerwährender Hilfe bereit ist. Gewähre, so bitten wir, dass wir die beständige, ihre mütterliche Hilfe anflehen, die Frucht deiner Erlösung immerwährend zu erfahren vermögen. Der Bischof fügt eine Oration für die Weihekandidaten an. Wir bitten dich, o Herr, erhöre unser demütiges Flehen und behüte durch deinen mächtigen Schutz deine mit ganzer Seele dir ergebenen Diener. So werden wir durch keinerlei Störung behindert in Freiheit dem Dienste deiner Ämter uns widmen.

0: Lectio Libri Sapientiae. 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
1: Es folgt die Lesung aus dem Buch der Weisheit. Einem Weinstocke gleich bringe ich süße, duftende Früchte hervor, und meine Blüten tragen herrliche Edelfrucht. Ich bin die Mutter der schönen Liebe und der Gottesfurcht, der Erkenntnis und der heiligen Hoffnung. Bei mir ist alle Gnade des guten Wandels und der Wahrheit. Bei mir alle Hoffnung des Lebens und der Tugend. Kommt alle zu mir, die ihr mich begehret, und sättigt euch an meinen Früchten. Denn mein Geist ist süß als Honig und mein Erbe süß als Honig und Honig sein. Mein Andenken dauert immer und ewig. Die mich genießen, hungern nach mehr, und die mich trinken, dürsten nach mehr. Wer auf mich hört, wird nichts zuschanden, und wer um mich sich müht, sündigt nicht. Wer mich verherrlicht, erhält das ewige Leben.
0: Quae lucid ant me vitam aeternam habebunt.
2: Deo gratias.
1: Die Worte der Lesung sind aus dem Buch der Weisheit entnommen. Die Weisheit steht zunächst für unseren Herrn Jesus Christus selbst, aber dadurch, dass die Mutter Gottes der Sitz der Weisheit ist, wendet die Liturgie diese Worte auch auf sie an. Sie ist diejenige, in der alle Weisheit enthalten ist.

0: Liebe Mitbrüder, liebe Weihekandidaten, liebe Gläubige, das Priestertum ist, wie Sie wissen, dazu da, dass der Priester die Messe feiert und das Erlösungsopfer Christi weiterführt. Das Wirken Christi wird durch den Priester weitergeführt und vor allem bei der Feier oder durch die Feier der Heiligen Messe. Der Priester ist gewissermaßen ein Instrument, ein Werkzeug, um durch die Zelebration der Messe das Erlösungswirken Christi weiterzuführen. Gleichzeitig führt der Priester nicht nur das Erlösungswerk Christi fort, sondern der Priester selbst führt auch die Gegenwart Christi unter uns fort. Denn ein Priester ist gewissermaßen der Christus unter uns. Der priesterliche Charakter, das heißt das unauslöschliche Merkmal, das er bei der Weihe erhält, macht den Priester zu einem zweiten Christus, zu einem alter Christus, wie es im Lateinischen heißt, einem weiteren Christus. Der Priester nimmt durch diesen priesterlichen Charakter teil am Priestertum Christi. Es gibt nämlich nur einen einzigen Priester, einen ewigen hohen Priester, das ist Christus. Es gibt keine zwei hohe Priester. Aber durch diesen priesterlichen Charakter nimmt der Priester teil an der Gnade Christi, an dieser Gratia Unionis. Das ist die Gnade der hypostatischen Union. Christus wurde Priester dadurch, dass seine Menschheit mit der Gottheit gesalbt wurde. Menschheit und Gottheit sind vereint in der Person des Wortes. Und diese Einheit oder diese Erhebung der Menschheit durch die Durchdringung, durch die Vereinigung mit der Gottheit, nennt man die Gnade der Einigung, die Gratia Unionis. Und an dieser Gnade darf der geweihte Priester teilnehmen. Und dadurch wird er eben ein Christus in dieser Zeit. In Christus gibt es diese überströmende Gnade, die Gnade des Hauptes. Er hat nicht nur Gnaden, sondern er ist die Gnade, er teilt die Gnade aus, er ist die Quelle der Gnade. Und aus die Gnade der Einheit, der Vereinigung mit der Menschheit und Gottheit in der zweiten göttlichen Person, ist die Quelle dieser Gnadenfülle, die Christus als Haupt hat, die er austeilt und die auch den Priester austeilt, wodurch er ihn teilnehmen lässt an dieser Union, an dieser Einheit. Die überströmende Gnade Christi fließt auf den Priester über, damit er sein Priestertum würdig und gut ausüben kann. Und das nennt man die priesterliche Gnade. Und durch diese priesterliche Gnade setzt der Priester nicht nur das Wirken, sondern auch die Gegenwart Christi in der Zeit fort. Und so ist der geweihte Priester ein lebendiges Bild, nämlich Christus unter uns. Dieses Priestertum ist auf die Handlung orientiert. Es ist aktiv, es ist nicht etwas rein Passives. Dieses Priestertum gibt dem Geweihten die Kraft zum Handeln in der Person Christi. Der Handelnde ist Christus. Der menschliche Priester handelt in der Macht Christi, handelt unter Christus, mit Christus, an der Stelle Christi, eben in der Person Christi. Und das macht den fundamentalen Unterschied zwischen einem geweihten Priester und einem Laien aus. Das ist die katholische Lehre über das Priestertum, die heute leider verdunkelt ist, wo man das allgemeine Priestertum dem geweihten Priestertum fast gleichstellt. Heute ist das gewissermaßen verdorben, diese Lehre. Aber wir halten daran fest. Es ist durch diese Teilnahme an der Gnade Christi, an dieser Gnade der Einigung zwischen menschlicher und göttlicher Natur, wird der geweihte Mensch zu einem Priester, der anstelle Christi und in seiner Macht, in Person Christi handelt.
1: 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Je suis venu afin qu'ils aient la vie et qu'ils aient la vie en abondance. 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

Der Priester führt also das Erlösungswerk fort an der Stelle Christi, in seiner Macht, in seiner Kraft, in persona Christi. Und so übt der Priester auch das dreifache Amt, welches Christus innehat, aus. Das dreifache Amt Christi, das Lehramt, das Heiligungsamt und das Leitungsamt. Wie Christus gelehrt hat, soll auch der Priester lehren. Christus ist gekommen, um die Wahrheit zu predigen, um Zeugnis abzulegen von der Wahrheit. So soll der Priester in der Kraft Christi Zeugnis ablegen von der Wahrheit, die Wahrheit predigen. Wenn der Priester predigt und die Wahrheit verkündigt, dann verkündigt Christus die Wahrheit. Christus selbst hat die Apostel ausgeschickt, Zeugnis abzugeben, und er hat gesagt: Wer euch hört, der hört mich. So ist die Predigt des Priesters nicht bloß menschliches Wort, sondern sie geschieht in der Autorität Christi. Sie vermittelt die geoffenbarte Wahrheit. Christus ist gekommen, um zu heiligen, und so übt auch der Priester dieses Heiligungsamt aus. Christus, der ewige hohe Priester, heiligt die Seelen, und der Priester an seiner Stelle in persona Christi. Und das geschieht vor allem bei den Sakramenten. Hier ist es auch besonders deutlich, dass der Priester in der Person Christi handelt, denn der Priester sagt: Ich taufe dich, oder ich spreche dich los. Der Bischof sagt bei der Firmung: Ich salbe dich. Bei der Messe spricht der Priester: Das ist mein Leib, das ist der Kelch meines Blutes. Und doch ist es Christus, der wirkt, nicht dieser Mensch. So wird der Priester zum Werkzeug Christi, und Christus wirkt durch dieses Werkzeug, um sein Leben weiterzugeben, um sein göttliches Leben den Seelen zu vermitteln. Wie Christus sagte: Ich bin gekommen, damit sie das Leben haben und damit sie es in Überfülle haben. Christus wirkt schließlich auch zum Heil der Seelen seine Macht aus. Er ist nämlich der Hirte, und so ist es auch die Aufgabe des Priesters, zu regieren, zu leiten, die Seelen, die als Hirte die Herde zu weiden und zu leiten, Autorität auszuüben im Namen Christi auf die Seelen, um die Seelen zum Heil zu führen. Das gesamte Wirken Christi und somit auch das gesamte Wirken des Priesters geschieht zum Heil der Seelen. Das gesamte Wirken Christi und somit auch das gesamte Wirken des Priesters geschieht

0: Wir wissen, dass wir unseren Schatz in zerbrechlichen Gefäßen tragen. Das heißt, es ist unsere Aufgabe, diesen Schatz zu bewahren, und das bedeutet mit anderen Worten, es ist für uns Priester wichtig, Christus nachzufolgen, sein Vorbild nachzuahmen. Denn das Modell eines jeden Priesters, das Ideal eines Priesters ist Christus. Wir sollen das Priestertum ausüben, wie Christus es ausgeübt hat. Die Seele Christi ist unser Vorbild. Wir sollen ihn nachahmen, seine Tugenden nachahmen. Seine Tugend der Gottesverehrung, seine Güte, seine Milde, seine Barmherzigkeit, seine Demut, seine Stärke. Aber vor allem das wesentliche Charakteristikum seines Priestertums, nämlich, dass er nicht nur der Opferpriester ist, sondern auch die Opfergabe seines Priestertums. Christus ist Sacerdos et Victima, Priester und Opfergabe. Er ist gewissermaßen die Hostie selbst. Er opfert und er wird geopfert. So hat Christus uns erlöst, dadurch, dass er als Opferpriester sich selbst als Opfergabe aufgeopfert hat. Und das macht letztlich die wesentliche Spiritualität des Priestertums, jedes Priesters und letztlich auch aller Christen aus, dass sie versuchen, sich Christus gleich zu gestalten. Dafür bekommt der Priester seinen priesterlichen Charakter. Dafür erhält er die priesterlichen Gnaden, dass er sich Christus gleich gestaltet, Christus dem Opfer. Ja, das Opfer ist nötig und das Opfer ist die notwendige Bedingung für die Liebe zu Gott. Wenn wir Gott über alles lieben wollen, wenn wir die Nächsten über alles lieben wollen, dann geht das nur durch das Opfer. Dadurch, dass wir wie Christus bereit sind, unser Leben für die Seele zu geben. Die Heiligkeit, die von uns gefordert ist, sie bedingt das Opfer. Wir müssen uns, wie der Heiland sagt, selbst verleugnen. Wir müssen uns selbst zum Opfer bringen. Der heilige Pius X. sagt, wir sind nur Instrumente, wir sind nur Werkzeuge in der Hand Gottes. Und es ist nicht wesentlich, wie das Werkzeug, welche Beschaffenheit das Werkzeug an sich hat. Wichtig ist vor allem eines, dass dieses Werkzeug in der Hand Gottes gefügig ist, dass wir gelehrig sind und in der Hand Gottes gefügige Werkzeuge. Und so ist es für den Priester wichtig, dass er gefügig ist, dass er Gott gehorcht. Der heilige Pius X. führt aus, dass vor allem eines wichtig ist, um den Priester Gott angenehm zu machen. Eines ist notwendig, damit der Priester ein weniger unwürdiges Werkzeug für die Barmherzigkeit Gottes ist. Und das ist die Heiligkeit des Lebens und der Sitten. Und das Zentrale an dieser Heiligkeit, das, was diese Heiligkeit ausmacht, das ist die überragende Kenntnis Christi, dass wir Christus durch und durch kennen. Und der heilige Pius X. geht so weit zu sagen, dass ein Priester, der diese alles überragende Kenntnis Christi, diese Heiligkeit nicht hat, dass dem alles fehlt. Ein Priester, der das nicht hat, ihm fehlt alles. So gilt es also, dass wir uns Christus gleichförmig machen. Gleichförmig machen Christus dem Hohepriester, aber vor allem Christus dem Opfer. Und diese Gleichförmigkeit zu Christus dem Opfer ist Notwendigkeit zur Erlangung der Heiligkeit. Wir können nichts Besseres tun, als auf diesem Weg für diese Aufgabe die allerseligste Jungfrau Maria anzurufen, das unbefleckte Herz Mariens anzurufen, denn sie hatte diese alles überragende Kenntnis Christi, sie hatte diese durchdringende Liebe zu Christus. Wir können nichts Besseres tun, als Zuflucht zu nehmen zur allerseligsten Jungfrau Maria, um diese Liebe zu erlangen, die es uns erlaubt, ihm gleichgestaltet zu werden, die es uns erlaubt, ihm zur Ehre zu wirken. Die Gnaden werden vermittelt durch das unbefleckte Herz Mariens, denn Maria gestaltete sich Christus gleich, sie setzte das um, sie hatte diese gleiche Opfergesinnung wie Christus, sie opferte ihn mit auf unter dem Kreuz und so wurde sie zur Miterlöserin. So wollen wir Sie bitten, dass Sie uns unsere Herzen ihm gleichgestaltet, dass Sie uns vermittle, dass wir die gleiche Liebe oder eine ähnliche Liebe zu Christus entwickeln. Eine alles überragende Liebe zu Christus, eine überragende Liebe zu den Seelen und eine überragende Liebe zur Kirche.
1: In nomine Patris, Filii, Spiritus Sancti. Amen.

0: Nach der Predigt folgt jetzt die Weihe der Diakone. Es ist die letzte der Stufen, die zur Würde des Priestertums hinaufführen. Die Diakonatsweihe ist ein von Christus selbst eingesetztes Sakrament des neuen Bundes. Der Diakon erhält vor allem die Vollmacht, dem Priester oder dem Bischof bei der Feier der heiligen Geheimnisse die nächsten Dienste zu leisten. In der heiligen Messe das Evangelium zu singen, die Taufe zu spenden, zu predigen und die heilige Kommunion auszuteilen.
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0: Im Anschluss daran ruft er diejenigen, die zum Diakon geweiht werden sollen, auf.
1: Et benedictione pontificis accepta.
0: Die Weihekandidaten stehen auf und antworten auf den Ruf mit Adsum. Das bedeutet, hier bin ich.
1: Accedant qui ordinandi sunt ad diaconatum. Marton Farkas aus Tarnok, Diözese Stuhl-Weißenburg, Ungarn. Marcel Schwarz aus Rottgau, Diözese Mainz, Deutschland. Sebastian Schahab aus Dissen, Diözese Osnabrück, Deutschland. Valerie Schur aus Lelchizi, Diözese Pinsk, Belarus.

0: Die Wahlkandidaten treten vor und empfangen die Ermahnung vom Bischof.
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1: Quantum humana fragilitas nossus init et
0: cio, fragt der Bischof,
1: et testificor
0: ob diese Wahlkandidaten würdig sind.
1: Ad huius onus
0: der Erzdiakon
1: officii.
0: Gibt das Zeugnis.
2: Deo gracias. 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
0: ipsa Diakon bedeutet est, dienen. Diener sein ist Amts- und Ehrenname. Er soll Christus gerade im Dienen ähnlich werden und ihm nachfolgen in dem Beispiel, das er gegeben hat, in seinem verborgenen Leben, in seinem öffentlichen Leben, in seinen Worten, besonders aber auch in seinen Taten, die Christus bewiesen hat, als er seinen Aposteln selbst die Füße gewaschen hat im Abendmahlsaal. Die bischöfliche Ermahnung aber deutet auch hin auf den Namen des Stammes Levi. Der Diakon ist nämlich der Levit des neuen Bundes. Levi bedeutet herausgenommen, emporgehoben sein. Herausgehoben sein aus dem fleischlichen Gelüsten. Der Bischof sagt deshalb, ihr sollt rein, unbefleckt, lauter und keusch sein, wie es sich für Diener Christi und Verwalter der Geheimnisse Gottes ziemt. Der Zölibat ist Schmuck und Kraft der Kirche Gottes und er strahlt besonders bei der Diakonatsweihe. Er soll wie ein leuchtender Edelstein sein, der durch einen einzigartigen Glanz die Bewunderung der heidnischen Welt schon immer gefunden hat. Er zeigt die Kraft der Kirche und durch die Macht des Beispiels der vollkommenen Keuschheit soll der Diakon in einer Welt, die von der Fleischeslust völlig versklavt ist, ein Beispiel geben. Er soll in einer Welt, die verdorben und verkehrt ist, leuchten wie ein Stern im Weltall. Zuletzt stellt der Bischof auch noch das Vorbild des heiligen Stephanus hin. Er war einer der ersten Diakone, ein Mann voll des Glaubens und des Heiligen Geistes. Er hielt eine Glaubensrede vor dem Hohen Rat, und sie mochten der Weisheit und dem Geist, den er brachte, nicht standzuhalten.

Es folgt die Allerheiligen Litanei. Es ist die Litanei, die vor den höheren Weihen immer erst gebetet wird. Es ist ein hochfestliches Gebet, in dem Bischof, Klerus und Volk sich vereinigen, die Majestät des dreieinigen Gottes anzuflehen. Zunächst Gott, dann aber auch die Engel und die Heiligen. Es ist ein Bittgebet der feierlichsten Art, ein gewaltiges Gebet der gesamten Kirche auf Erden und im Himmel. Die Allerheiligen Litanei zeigt, wie sehr Kleriker, Priester und das gesamte Volk des Erbarmens Gottes bedürfen. Wenn die Priester, die zukünftigen Priester, ihre Berufungen sprechen wollen und Mittler sein wollen zwischen Gott und der Welt, so brauchen sie die Fürbitte von allen Heiligen. Nicht nur die Glieder der sichtbaren Kirche, sondern auch der unsichtbaren, nämlich der leidenden und der himmlischen Kirche, sie werden hier vereinigt in einem gewaltigen Bittgebet für

Die Litanei zeigt eine wunderbare Hierarchie, eine Ordnung der Kirche. An der Spitze steht Gott selbst, dann wird Maria, die Gnadenvolle, die Mutter des Erlösers genannt. Dann die Chöre der Engel. Die Erzengel. Es folgen die Patriarchen und Propheten, weil sie die leiblichen und geistigen Väter der Kirche sind. Nach ihnen werden die Apostel genannt. Der Herr hat sie selbst erwählt und sie als seine ersten Priester geweiht. Dann die Evangelisten, dann die Märtyrer, die sich im Kampf bewährt haben und ihr Opfer des Leidens und Lebens mit dem lebendigen Opfer Christi vereinigt haben.

Die Weihekandidaten liegen am Boden. Es ist die Prostratio, der Akt der tiefsten Erniedrigung vor Gott. Sie sind bekleidet mit dem Amikt, der Albe, dem Zingulum, dem Manipulum. Und die Weihekandidaten für das Priestertum mit der Stola. Das Amikt ist ein Zeichen des Helms des Heiles zur Abwehr teuflischer Anschläge. Es wird deshalb, obwohl es ein Schultertuch ist, zuerst über den Kopf gelegt, nachdem es um den Hals angelegt wird. Nach Paulus gehört der Helm des Heiles zur Waffenrüstung eines jeden Christen und bedeutet auch den Glauben und die Hoffnung auf das ewige Heil. Die Albe ist das weiße Gewand, mit dem sie bekleidet sind. Es ist Zeichen der Reinheit, die so notwendig ist, um an der Feier der heiligen Geheimnisse mitzuwirken. Während die Albe angezogen wird, bittet man um die Reinheit, mit der die Engel gekleidet waren. Und so geschmückt, dass die Seele ein ungetrübter Spiegel des Bildes Gottes wird. Das Zingulum ist der Gürtel, mit dem dieses Gewand zusammengehalten wird. Zingulum bedeutet auch Gürtel. Es ist Symbol der heiligen Reinheit und Enthaltsamkeit. Es bedeutet aber auch seelische Geschlossenheit, geistiger Zusammenhalt, charakterliche Festigkeit. Das Zingulum soll verhindern, dass sich der Weihekandidat an das Geschäftliche veräußert und verliert, an das Äußerliche und Weltliche. Der innere Reichtum des Menschen soll nicht vergeudet werden oder leichtfertig der Gefahr ausgesetzt werden. Das Manipulum war ursprünglich ein Schweißtuch. Es wird als kleine Binde an der linken Hand getragen. Es mahnt vor allem an das Opfer und die leidvolle Arbeit des Dienstes. Ein Diener des Herrn soll keine Mühe scheuen, sondern soll sie als Gnade schätzen. Die Leiden und Trübsale sind nämlich der Königsweg unseres Herrn Jesus Christus zum ewigen Heil. Unser Herr Jesus Christus selbst sagte nämlich auch: Wahrlich, wahrlich, ich sage euch, ihr werdet klagen und weinen, die Welt aber wird sich freuen. Ihr sollt Betrübnis haben, aber diese Betrübnis wird sich in Freude verwandeln.

Die Wahlkandidaten, die jetzt zum Diakon geweiht werden, tragen um ihren Arm die Dalmatik. Es ist das besondere Gewand für die Diakone. Der Bischof trägt alle drei Gewänder, nämlich die Tonicella, die Dalmatik und die Casula. Die Tonicella, die für die Subdiakone vorbehalten ist, die Dalmatik, die für die Diakone ist, die Casula, die für die Priester ist. Es sind deshalb alle Gewänder, die der Priester trägt, um zu zeigen, dass in ihm alle Weihenstufen vereinigt sind. Es ist Zeichen dafür, dass er die Fülle des Priestertums innehat. Der Bischof ist auch der Einzige, der das Priestertum weitergeben kann und selbst den Episkopat. Der Bischof trägt auch einen Ring.

Er wendet sich um, um die Weihekandidaten in besonderer Weise zu segnen. Der Ring ist als Siegenring Zeichen der reinen Haltung des Glaubens. Er ist auch das Zeichen der Unterscheidung vom Priester. Der Ring ist aber nicht nur ein Siegelring, sondern er ist auch ein Brautring. Und damit ist er ein Symbol der Verbindung mit der Kirche. Der Bischof ist mit der Kirche verbunden, wie der Bräutigam mit seiner Braut, wie Christus mit seiner Kirche. Der Bischof trägt den Ring als Zeichen, dass er Bräutigam seiner Kirche ist und nötigenfalls wie Christus sein Leben für sie hingeben würde.

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1: Die Weihekandidaten für das Priestertum ziehen sich nun zurück, um denen den Vortritt zu lassen, die jetzt zu Diakonen geweiht werden.
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1: Der Bischof segnet die Weihekandidaten, damit sie erglänzen, durch ihren geistlichen Wandel vorleuchtend, in der Gnade der Heiligung strahlen mögen.
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1: Lasset uns, geliebteste Brüder, Gott, den allmächtigen Vater, bitten, dass er über diese seine Diener, die er zum Amte des Diakonates anzunehmen sich würdigt, die Gnade seines Segens mildreich ausgieße und in ihnen die Gaben der verliehenen Weihe gnädig bewahre und unsere Gebete mildreich erhöre, damit er alles, was wir durch unseren Dienst verrichten müssen, huldvoll mit seiner Gnade begleite, und diese, die wir nach unserer Einsicht zur Verwaltung der heiligen Geheimnisse ihm vorstellen zu können glauben, mit seiner Segnung heilige und kräftige. Es folgt die Präfation. Die Präfation, in der die Weihe gespendet wird.
2: Per omnia.

Die Diakonatsweihe unterscheidet sich von der Priesterweihe dadurch, dass nur der Bischof weiht. Nicht alle Priester beteiligen sich an der Weihe durch die Handauflegung. Er verwendet auch nur eine Hand und nicht beide, um das untergeordnete Amt eines Dieners und Helfers anzuzeigen. Die Handauflegung selbst wird das sein, wodurch die Diakonatsweihe verliehen wird. Sie ist nicht nur ein eindrucksvolles, sondern auch ein sehr gnadenwirkendes Zeichen. Sie verleiht dem Geweihten neuen Stand, eine neue Kraft. Sie verbirgt väterlichen Schutz und sie hält den Einfluss schädlicher Mächte fern. Sie erinnert auch daran, dass das heilige Amt immer nur unter der Führung Gottes ausgeübt werden darf. 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Würdig ist es und recht, wahrhaft würdig ist es und recht, geziemend und heilsam, dass wir dir alle Zeit und aller Ort Dank sagen, heiliger Herr, allmächtiger Vater, ewiger Gott. Geber der Würden, Spender der Weihen, Ordner der Ämter, der du ewig derselbe bleibend alles erneuerst, alles ordnest, durch dein Wort, deine Kraft und deine Weisheit, Jesum Christum, deinen Sohn, unseren Herrn, in ewiger Vorsehung vorbereitest und stets auf die angemessene Zeit verteilest. Seinen Leib nämlich, deine Kirche, lassest du durch die Mannigfaltigkeit himmlischer Gnaden geschmückt und ungeachtet des Unterschiedes ihrer Glieder verbunden und durch ein wunderbares Gesetz völliger Zusammenfügung geeinigt, zum Aufbau deines Tempels wachsen und sich ausbreiten, indem du den Dienst des heiligen Amtes deinem Namen durch drei Stufen von Dienern verrichten lassest und dazu von Anfang die Söhne Levis erwählt hast, dass sie in den geheimnisvollen Verrichtungen deines Hauses als treue Wächter des Erbteils ewigen Segens zu bestätigen Anteil besäßen. Auch auf diese Diener deine Diener schauen wir bitten dich, o Herr, huldreich herab, die wir für den Dienst deiner Altäre zum Amte des Diakonates demütig flehend weihen. Wir zwar als Menschen des göttlichen Sinnes und des Ratschlusses der höchsten Weisheit unkundig beurteilen den Lebenswandel dieser deine Diener nur nach unserem Vermögen. Dir aber, o Herr, entgeht nichts, was uns unbekannt ist. Dich täuscht nicht das Verborgene, du kennest die Geheimnisse, du durchforschest die Herzen, du kannst ihr Leben und deinem stets allvermögenden himmlischen Urteil prüfen und von ihren Fehlern sie reinigen und dass wir sie üben sollten, ihnen verleihen.

0: Der Bischof wird nun die rechte Hand ausstrecken und den Weihkandidaten aufs Haupt legen und die Worte sprechen, die nötig sind für die Gültigkeit der Diakonatsweihe.
1: Accipe Spiritum Sanctum ad robur et ad resistendum diabolo et tentationibus eius in nomine Domini. Accipe Spiritum Sanctum ad robur et ad resistendum diabolo et tentationibus eius in nomine Domini.
0: Empfange den Heiligen Geist zur Kräftigung und um zu widerstehen dem Teufel und seinen Versuchungen im Namen des Herrn.
1: Accipe Spiritum Sanctum ad robur et ad resistendum diabolo et tentationibus eius in nomine Domini.

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1: Sende, wir bitten dich, o Herr, den Heiligen Geist auf sie herab, damit sie mit der Gabe der siebenfältigen Gnade gestärkt werden, um das Werk deines Dienstes in Treue verrichten zu können. Der Bischof fährt mit der Weihepräfation fort. Es überströme sie die Schönheit vollkommener Tugend, bescheidene Würde, beständige Reinheit, makellose Unschuld und genaue Beobachtung der geistlichen Zucht. In ihrem Sitten sollen deine Gebote erglänzen, damit das Beispiel ihrer Keuschheit das Volk zu einem heiligen Nachahmung führe und sie mit dem Zeugnis eines guten Gewissens fest und standhaft in Christo verharren und durch würdige Fortschritte von der unteren Stufe durch deine Gnade Höheres zu erlangen verdienen.
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1: Die Stola ist das liturgische Gewand, das immer schon dem Diakon, Priester und Bischof vorbehalten war. Die Diakone tragen die Stola nur über die linke Schulter, deshalb, weil sie die Diener sind. Sie tragen das Joch des Dienstes. Es bedeutet eine ständige Mahnung an die Aufgabe, eine unerschütterliche Stütze am Altar zu sein und als untadeliger Herold des himmlischen Königs zu dienen.
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1: Die Stola erinnert auch daran, dass der Geweihte die Last
0: regnat in saecula saeculorum.
1: Die Stola erinnert

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1: Die Dalmatica ist das besondere Gewand des Diakons. Der Bischof bittet den Herrn, den Diakon mit dem Gewand der Gnade zu schmücken.
0: Et vestimento letizia dalmatica justitia circundete semper in nomine Domini.
1: Der Bischof sagt, es bekleide dich der Herr mit dem Gewande des Heiles und dem Kleide der Freude. Und die Dalmatik der Gerechtigkeit umhülle dich immer.
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1: Mit dem Evangelienbuch empfängt der Diakon seine höchste Ausstattung für den Dienst am mystischen Leib Jesu Christi, nämlich die Vollmacht, das Evangelium vorzulesen und zu predigen. Das Singen des Evangeliums im Hochamt ist ein hervorragendes Ehrenamt. Der Bischof spricht: Empfange die Vollmacht, das Evangelium in der Kirche Gottes zu lesen. Sowohl für die Lebenden als für die Abgestorbenen im Namen des Herrn.
0: Acipe potestatem legendi evangelium in ecclesia Dei, tam pro vivis quam pro defuntis in nomine Domini.

0: Alle werden nun angewiesen, die Knie zu beugen für ein Gebet. Der Bischof betet: Erhöre, o Herr, unsere Bitten und sende über diese deine Diener den Geist deines Segens hernieder, auf dass sie mit himmlischen Gaben bereichert, die Gnade deiner Herrlichkeit zu erlangen und anderen ein Beispiel gottseligen Lebens zu geben vermögen.
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0: Fidei, lasset uns beten, Heiliger Vater, des Glaubens, der Hoffnung und der Gnade und Belohner geistiger Fortschritte, der du im Himmel und auf Erden überall die Ämter der Engel verteilt hast, und so über alle Elemente die Wirkungen deines Willens ausgießest. Würdige dich, auch diese deine Diener mit geistiger Erkenntnis zu erleuchten, damit sie deinem Willen völlig hingegeben, ein Zuwachs von reinen Dienern für deine heiligen Altäre seien und durch deine Güte immer mehr gereinigt auf der Stufe derjenigen würdig stehen, die deine Apostel auf Antrieb des Heiligen Geistes in die Zahl jener sieben, deren Anführer und Vorläufer der heilige Stephanus war, auserwählt haben, und dass sie im Besitze aller Tugenden, mit denen man dir dienen muss, dir wohlgefällig sein mögen.
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1: Der Erzdiakon bittet, die neu geweihten Diakone zurückzutreten, um denen Vortritt zu lassen, die jetzt zu Priestern geweiht werden sollen. Durch das Sakrament der Priesterweihe wird das Priestertum Jesu Christi in der Kirche beständig erneuert und fortgesetzt. Der Priester erhält durch die Weihe unter anderem die Vollmacht, das heilige Messopfer darzubringen und die heiligen Sakramente, besonders das der Buße, zu spenden. Er erhält also Vollmacht über den wirklichen Leib Christi und den mystischen Leib Christi, der da besteht in den Gläubigen.

Es folgen jetzt zunächst die Zwischengesänge. Die Kirche weiß, dass eine Reihe von Vorlesungen die Aufmerksamkeit abstumpfen und die Gläubigen ermüden lässt. Darum gibt es die Zwischengesänge. Sie laden ein, über die Geheimnisse des Festes tief nachzudenken und von ihnen durchdrungen zu werden. Gesungen wird das Graduale vom Fest der allerseligsten Jungfrau Maria von der immerwährenden Hilfe. Der Text lautet: Ganz schön und liebenswert bist du, Tochter Sion, schön wie der Mond, auserwählt wie die Sonne, furchtbar wie ein geordnetes Kriegsheer. Gesegnet hat dich der Herr mit seiner Kraft, denn durch dich hat er unsere Feinde vernichtet.

0: Es folgt die Priesterweihe. Der Erzdiakon stellt die Weihkandidaten dem Bischof vor.
1: Sunt ad ordinem presbyteratus. Michał Adamowski aus Bolesławiec, Diözese Liegnitz, Polen. Paolo Bogos aus Beirut, Diözese Beirut, Libanesische Republik. Andreas Heumesser aus Rottenburg am Neckar, Diözese Rottenburg, Stuttgart, Deutschland. Nicolas Massey aus Oxley, Diözese Brisbane, Australien. Marius Pentrup aus Nordkirchen, Diözese Münster, Deutschland.
0: Die Weihekandidaten haben geantwortet mit Ad Sum. Das bedeutet, hier bin ich. Dann treten sie gemeinsam vor den Bischof und erweisen ihm als dem Stellvertreter Christi Ehre,
1: Reverendissime
0: indem sie
1: Pater,
0: eine Kniebeuge
1: Postulat
0: machen.
1: Sancta Mater Ecclesia Catholica ut hos presentus diaconos
0: Hochwürdigster Vater, die heilige Mutter, die katholische Kirche begehrt, dass du diese gegenwärtigen Diakone zur Würde des Priestertums weihst. Der Bischof fragt, ob sie würdig sind. Der Erzdiakon bestätigt. Der Bischof wendet sich an die Geistlichkeit und das anwesende Volk und befragt sie, ob sie diese Kandidaten für würdig befinden. Weil, geliebteste Brüder, der Steuermann eines Schiffes und alle, die darauf fahren, denselben Grund der Beruhigung oder gemeinsamen Furcht haben, so muss auch das Urteil derer übereinstimmend sein, deren Angelegenheit gemeinsam ist. Darum ist auch nicht zwecklos von den Vätern angeordnet, dass man über die Wahl derjenigen, die zur Verwaltung des Altares bestimmt werden, auch das Volk befrage. Weil über Leben und Wandel desjenigen, der zur Weihung dargestellt werden soll, bisweilen wenige das wissen, was der Mehrzahl unbekannt ist. Und weil man notwendig einem, wenn er geweiht ist, lieber Gehorsam erweist, wenn man zu dessen Weihung die Zustimmung gegeben. Der Bischof bittet somit für die Priesterweihe selbst um die Zustimmung des Volkes.
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0: Damit Unwürdige oder Männer von schlechtem Ruf nicht zum Weihealtar schreiten können, fragt der Bischof deshalb das ganze Volk, ob es jemanden gäbe, der Einspruch erheben wolle. Er sei jedoch, wenn er sich melde, eingedenk seines Standes. Der Bischof fährt nach einer kurzen Pause fort, die Weihekandidaten zu ermahnen. Da ihr geliebteste Söhne zum Amt des Priestertums geweiht werden sollt, so bestrebt euch es würdig zu empfangen und das Empfangene rühmlich zu verwalten. Der Priester muss nämlich opfern, weihen, vorstehen, predigen und taufen.
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0: Von all den Aufgaben, die dem Priester obliegen, ist das Höchste das Opfern. Es ist die höchste und wesentlichste Aufgabe, das Opfer darzubringen. Das Opfer, aus dem die Kraft kommt zur Vergebung der Sünden der Welt. das Opfer, durch das dem Vater eine würdige Anbetung erwiesen wird, aus dem die Kirche lebt und sich täglich erneuert, in dem die tiefsten Wurzeln ihrer Einheit gegründet ist und das nur der Priester darbringen kann. Alles an unserem Herrn Jesus Christus ist Priester im höchsten Sinn, weil alles an ihm Opfer und Opferdienst ist. Darum ist das das Erste, was dem geweihten Priester überreicht wird, der Opferkelch mit Wein und Brot. Durch sein Verhältnis zum Opfer steht der Priester im Allerheiligsten der Liturgie. Er steht mitten in der Kirche Gottes, hoch erhoben über jede irdische Macht und Größe. Er bringt sein Opfer dar, umringt von Myriaden von Engeln und Heiligen. Mit diesem Opfer ist immer ein Wunder ohnegleichen verbunden, die Transsubstantiation, der Augenblick, an dem der Himmel die Erde berührt, die Wesensverwandlung von Brot und Wein in das Leib Christi und sein Blut.
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0: Der Bischof ermahnt die Wahlkandidaten: Ahmet nach, was ihr verrichtet. Wenn ihr also das Geheimnis des Todes des Herrn feiert, so seid bedacht, in euren Gliedern alle Laster und alle Lüste abzutöten. Eure Lehre sei eine geistliche Arznei für das Volk Gottes. Der Wohlgeruch eures Lebens sei eine Erquickung für die Kirche Christi.

Es folgt der erhabene Augenblick der Handauflegung. Der Bischof nützt beide Hände. Sie empfangen den Heiligen Geist und durch ihn die Vollmacht und die Gnade, das priesterliche Amt würdig auszuüben, zum eigenen Heil und zum Heil der Menschen. Die anwesenden Priester folgen dann dem Beispiel des Bischofs.

Alle, die die Hände aufgelegt haben, halten ihre Rechte ausgestreckt. Die Handauflegung vermittelt die eigentliche Berufsgnade, die Gnade, durch die der Diakon zum Priester geweiht wird. Diese Handauflegung ist eine Handauflegung, die eine ist in einer ununterbrochenen Reihenfolge von Handauflegungen, die zurückzuführen ist bis zu den Aposteln, bis zu Christus selbst. Es ist die apostolische Sukzession. Ohne diese Verbindung mit Christus selbst wäre keine Weihe gültig. Die Handauflegung ist das Zeichen der sakramentalen Vermittlung des Heiligen Geistes und seiner Gnaden. Sie geschieht im Schweigen. Die Macht des Allerhöchsten neigt sich über die Seelen der Diakone. Gottes Rechte segnet sie und prägt ihr das Bild Christi im Innersten ein, den unauslöschlichen Charakter des Priestertums. Sie werden Priester sein für immer und ewig. Der heilige Kirchenvater Ambrosius erklärt: Ein zuverlässiger Herold göttlicher Geheimnisse redet am lautesten durch ehrfürchtiges Schweigen.

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1: sagt die für die Weihe notwendigen Worte. Allmächtiger Vater, wir bitten dich, gib diesen deinen Dienern die Würde des Priestertums. Erneue in ihrem Innersten den Geist der Heiligkeit, damit sie das von dir erhaltene Amt des zweiten Ranges auf sich nehmen und durch ihren vorbildlichen Wandel eindringlich christliche Zucht und Sitte nahelegen.
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1: Stola und Kasel sind die liturgischen Gewänder des Priesters. Die geweihten Priester werden jetzt mit diesen Gewändern bekleidet. Sie sind Abzeichen seiner Würde und Macht, Sinnbilder seiner Gefolgschaft und Gesinnung. Es gibt 70 für einen Priester ein würdevolles Gewand. Das Messgewand ist Symbol dafür, dass der liturgische Dienst nichts mit weltlichem gemein hat. Der Bischof kreuzt zunächst die Stola, so wie es für die Priester üblich ist, und sagt: Nimm hin das Joch des Herrn, denn sein Joch ist süß und seine Bürde ist leicht. Dann bekleidet er den Priester mit der Kasel, dem Messgewand.
0: Accipe vestem sacerdotalem, per quam caritas intelligitur, potens estenin Deus ut augeativit caritatem et opus perfectum.
1: Er spricht die Worte: Nimm hin das priesterliche Gewand, das die Liebe versinnbildet, denn Gott ist mächtig, dir die Liebe vollkommen zu machen. Der geweihte Priester antwortet mit Deo gratias, Gott sei Dank.
0: Accipe jugum domini, jugum enim eius suaves, et tonus eius leve.
1: Die Stola wird für den Priester zum Joch des Herrn. Ein höheres Amt verlangt auch mehr Demut und Hingabe. Der Priester muss noch mehr Knechtsgestalt annehmen, um Christus ähnlicher zu sein.
0: Accipe vestem sacerdotalem per quac caritas intelligitur, potens estenin Deus ut augeativi caritatem et opus perfectum.
1: Knecht Christi sein bedeutet aber auch eine hohe Ehre, ein großer Ruhm. Es geht darum, ein Joch auf sich zu nehmen, das Christus auf sich genommen hat.
0: Accipe jugum domini, jugum enim eius suaves, et tonus eius leve.
1: Die Stola wird gekreuzt. Sie hängt nicht frei herab wie beim Bischof. Sie ist gebunden, weil das Wirken des Priesters der Leitung des Bischofs unterstellt ist. Es bedeckt seine Brust, weil seine Werke, sein Herz und seine Person vom Kreuz überstrahlt werden sollen, vom Segen des Kreuzes beschützt werden und im Geheimnis des Kreuzes eingeschlossen sind.
0: Accipe jugum domini, jugum enim eius suaves, et tonus eius leve.
1: Die Kasel ist noch hochgebunden, weil die Gewalt, Sünden zu vergeben, noch nicht übertragen wurde. Die Kasel erinnert an das Kleid Christi, das kein anderes ist als die Kirche selber. Ein Bild des ungeteilten, einheitlichen Glaubens. Es ist Sinnbild der Liebe und trägt darum ihren Glanz. Keine Goldstickerei kann aber den Glanz eines Priesters ersetzen, der von Gottes Liebe glüht. Die Kassel ist darum auch Zeichen der Liebe zu Gott. Aber nicht nur der Liebe zu Gott, sondern auch der Liebe zum Nächsten. Von beiden muss der Priester erfüllt sein, damit er wahrer Mittler sein kann zwischen Gott und den Menschen.

0: Der Bischof erhebt sich nun und spricht: Gott, du Urheber aller Heiligung, von dem die wahre Weihung und der volle Segen kommt, ergieße du, o Herr, über diese deine Diener, die wir zu Priestern geweihen, die Gabe deiner Segnung, damit sie durch den Ernst ihres Mantels und die Heiligkeit ihres Lebens sich als Älteste beweisen, gebildet nach den Vorschriften, die Paulus, dem Titus und Timotheus gegeben, dass sie in deinem Gesetz Tag und Nacht betrachtend das, was sie gelesen glauben, was sie geglaubt lehren, was sie gelehrt erfüllen mögen, dass sie die Gerechtigkeit, Standhaftigkeit, Barmherzigkeit, den Starkmut und die übrigen Tugenden an sich zeigen, durch ihr Beispiel lehren, durch ihre Ermahnung befestigen und rein und unbefleckt die Gnade ihres Amtes bewahren, und dass sie durch unbefleckte Segnung Brot und Wein zum Heil deines Volkes in das Fleisch und Blut deines Sohnes verwandeln und durch unzerstörbare Liebe zur Vollkommenheit, zum vollen Mannesalter Christi, am Tage des gerechten und ewigen Gerichtes Gottes, mit reinem Gewissen, wahren Glauben, voll des Heiligen Geistes auferstehen mögen.
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0: Der Bischof stimmt nun dem Pfingsthymnis Veni Creator Spiritus an. Und nach der ersten Strophe setzt er sich und beginnt jedem Neupriester die Hände mit Katechumenenöl zu salben.

Die Salbung heiligt die Hände. Fortan sind diese Hände berufen, die konsekrierte Hostie zu berühren. Es sind Hände, die dazu berufen sind, Heiliges zu geben, zu segnen, zu weihen. Im Namen des dreieinigen Gottes wird die Segensfülle übertragen. Der Bischof segnet die Hände, damit alles, was sie segnen, gesegnet und alles, was sie weihen, in Christi Namen geweiht und geheiligt sei.

das Öl, das Katechumenenöl, mit dem die Hände des Priesters gesalbt werden, erinnert an die echt priesterliche Tugend der Barmherzigkeit, an das Feuer des Heiligen Geistes. Es ist eine Ermahnung, dass der Priester dazu berufen ist, verwundete Seelen zu heilen. Eine Erinnerung, dass er ein Gesalbter des Herrn ist, eine neue Ähnlichkeit mit ihm besitzt.

Der Bischof salbt in Kreuzesform, weil Christi Kreuz die Quelle allen Segens ist. Alles, was von dem Segen Christi kommt, die gesamte Gesegenskraft des Kreuzes, geht auf die Hand des Priesters über. Die Hände werden dann zusammengebunden, damit das geweihte Öl tief eindringe und durch nichts abgewischt werden kann.

0: Es folgt die Übergabe des Kelches. Der Priester, der neu geweihte Priester, berührt Kelch und Patene. Es ist die Übergabe der Gewalt, das heilige Opfer Gott darzubringen und die heilige Messe zu lesen für Lebende und Verstorbene im Namen des Herrn. Der Kelch enthält schon Wein und Wasser, vorbereitet für das heilige Messopfer. Auf der Patene ruht schon die heilige Hostie.
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0: Der Bischof spricht: Empfange die Gewalt, Gott das Opfer darzubringen und Messen zu lesen, sowohl für die Lebenden als auch für die Verstorbenen, im Namen des Herrn. Nach der Berührung der heiligen Gefäße begeben sich die Neupriester zur Seite, wo sie ihre mit Öl gesalbten Hände purifizieren.

Der hoffähige Herr Pater Michał Adamowski. Er wurde 1987 in Lubann in Niederschlesien geboren. Als er zu einem Diözesanenkurs für Liturgiekurs geschickt wurde, kam er zum ersten Mal mit dem Problem der neuen Liturgie in Berührung. Als er sein Studium der Religionswissenschaft an der Universität in Krakau begann, nahm er bereits regelmäßig an der katholischen Messe teil und suchte nach dem richtigen Weg. Ein entscheidender Wendepunkt war die Lektüre des Buches »Sie haben ihn entthront« und der Wunsch, dem vom Erzbischof Lefebvre vorgezeichneten Weg zu folgen. Kurz darauf veranlasste ihn seine neu entdeckte Berufung, in die Vereinigten Staaten zu reisen, wo er fast 2 Jahre verbrachte. Doch nachdem er die Priesterbruderschaft näher kennengelernt hatte, beschloss er, seine Zukunft mit ihr zu verbringen. Er trat dann in das Seminar in Zeitzkofen ein und wurde jetzt zum Priester geweiht. Neben ihm, hochwürdiger Herr Pater Andreas Heumesser. Er wurde 1992 als erstes von 7 Kindern geboren und wuchs in einem Dorf bei Rottenburg am Neckar auf. Da die Familie sonntags und auch an einigen Werktagen zur Heiligen Messe in der Kirche Heiligkreuz nach Reutlingen fuhr, lernte er von klein auf die Tradition schätzen. Daher wählte er im Gymnasium als zweite Sprache Latein. Nach der Erstkommunion engagierte er sich zunächst als Ministrant. Als ein Organist gebraucht wurde, nahm er auch diesen Dienst gerne an. Nach dem Abitur studierte er in Tübingen Mathematik. In dieser Zeit begann er sich in der KJB zu engagieren und er wurde stellvertretender Gruppenleiter und Kernmitglied. Auf einer Jugendakademie hielt Pater Bernard aus dem Kloster Reichenstein einen Vortrag über die Berufung und dieser Vortrag ließ ihn nicht mehr los. In ihm reifte der große Wunsch, sein Leben als Priester Gott zu schenken. So trat er 2020 mit 10 anderen Priesteramtskandidaten in Zeitzkofen ein und darf nun seine erste heilige Messe feiern.

Marius Pentrup. Hochwürdiger Herr Pater, Marius Pentrup wurde 1991 als erstes von drei Kindern in Südkirchen in Münsterland geboren. Die Familie besuchte die Messe in der Pfarrgemeinde. Nach dem Abitur nahm er ein Studium der Volkswirtschaftslehre auf. Während des Studiums schloss er Freundschaft mit Seminaristen des Diözesanen Priesterseminars. Dort verspürte er zum ersten Mal seine Berufung. Tiefgläubige Lehrer unterstützten ihn auf diesem Weg und bewogen ihn stattdessen, das Studium der katholischen Theologie aufzunehmen. Nach einem Auslandsaufenthalt in Rom trat er in das Münsteraner Priesterseminar ein. Während dieser Zeit wurde er durch Freunde mit der alten Messe vertraut. Der Kontakt zur Indultgemeinde vor Ort und einigen dortigen Familien weckte sein Interesse für die Priesterbruderschaft St. Pius X. Das Internetapostolat von Gläubigen der Bruderschaft überzeugte ihn von den Argumenten der Tradition.

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1: Laus, liebe Christe.
2: Das Evangelium des Festes von der allerseligsten Jungfrau Maria von der immerwährenden Hilfe wurde von einem neu geweihten Diakon jetzt vorgelesen. In jener Zeit standen bei dem Kreuze Jesu seine Mutter und die Schwester seiner Mutter Maria, die Frau des Kleophas, und Maria Magdalena. Als Jesus seine Mutter und den Jünger, den er liebte, stehen sah, sprach er zu seiner Mutter: Frau, siehe da deinen Sohn. Hierauf sprach er zu dem Jünger: Siehe da deine Mutter. Von dieser Stunde an nahm sie der Jünger zu sich.

und drückt den Wunsch aus, sich im Dienst Christi still und restlos zu verzehren. Die Kerze aber brennt. Sie ist Unterpfand des Entschlusses als Söhne des Lichtes, als Söhne der Wahrheit und Reinheit, im Dienste zu Gottes, im Dienste Gottes sich für die Kirche zu verzehren. Die neu geweihten Priester feiern nun zusammen mit dem Bischof ihr Erstlingsopfer, ihre eigentliche erste heilige Messe. Durch diese gemeinsame Zelebration ist die Stunde noch heiliger und erhabener, selbst als die Abendmahlstunde für die Apostel. Dort konsekrierte Christus allein, hier aber konsekrieren die neu geweihten Priester zusammen mit ihrem Bischof. In der heiligen Messe verbindet sich Gottes Allmacht mit unserer Ohnmacht. Seine unermessliche Heiligkeit und sein Reichtum ohne Ende und Maß ergießt sich in unsere Armut. Das Sakrament der Weihe erhält seine höchste und heiligste Besiegelung durch die heilige Messe.

0: Hochwürdiger Herr Pater Nicolas Massey wurde 1995 in Brisbane, Australien, geboren. Sein Großvater hatte zusammen mit anderen katholischen Laien eine Schlüsselrolle bei der Gründung der Bruderschaft in Australien. Und so wuchs er in einem traditionell katholischen Umfeld auf. Er besuchte die St. Philomena's School, eine Grundschule der Bruderschaft. Er verspürte dort, ermutigt durch tiefgläubige Lehrer, zum ersten Mal den Ruf zum Priestertum. Nach dem Gymnasium erwarb er einen Bachelorabschluss im Hauptfach Chemie an der Universität von Queensland. Seit seinem 12. Lebensjahr war er Mitglied der Legio Mariens. Dies hatte den größten Einfluss auf sein Leben, indem es ihn von Kindheit an zum Apostolat inspirierte. Aus Dankbarkeit für all die Gnaden, die er empfangen hatte, wollte er sich ganz Christus hingeben und beschloss, 2019 in das australische Holy Cross Seminary einzutreten. Weil dieses 2021 geschlossen wurde, wechselte er an das Priesterseminar Herz Jesu.
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0: Die neu geweihten Priester beginnen die heilige Messe mit dem Bischof zusammen bei der Opferung. Die Opferung ist ein wesentlicher Teil der heiligen Messe. Die heilige Messe selbst wäre keine wahre heilige Messe, wenn sie nicht auch ein Opfer wäre. Das Opfer Christi selbst, der sich selbst hingibt zu unserem Heil. Und sein Kreuzesopfer wahrhaft erneuert. Mit Christus sollen auch wir uns opfern. Denn unser Opfer alleine wäre wertlos, wenn es nicht mit dem Opfer Christi vereinigt wird. Der Priester betet bei der Eingießung vom Wasser in den Wein: Gott, du hast den Menschen in seiner Würde wunderbar geschaffen und noch wunderbarer erneuert. Lass uns durch das Geheimnis dieses Wassers und Weines teilnehmen an der Gottheit dessen, der sich herabgelassen hat, unsere Menschennatur anzunehmen. Jesus Christus, dein Sohn, unser Herr. Dass ein wenig Wasser in den Wein gegossen wird, erinnert an den Lanzenstich aus der Seite Jesu. Damals floss Blut und Wasser aus seiner Seite. Das Blut hat erlösende Kraft, das Wasser reinigende. Das Opfer Christi hat auch alle reinigende Kraft für die Seele der Menschen. Aus der Seite Christi floss zugleich Blut und Wasser, damit Christus nicht ohne Volk und das Volk nicht ohne Christus sei. Christus ist Symbol für den Wein, wir sind Symbol für das Wasser. Und wie Wasser mit dem Wein vereinigt wird, so unzertrennbar, so auch Christus mit dem Volk. Der Wein wird nicht gesegnet. Er bedeutet Christus, der keiner Segnung bedarf. Das Wasser wird gesegnet, um der Vereinigung mit Christus würdig zu werden. Der Weihrauch wird durch den Segen zum Sakramentale, der die Opfergaben segnen soll. Und dieser Segen soll überfließen auf den Altar und alle Gläubigen. Darum setzt sich die Inzensierung vom Altar fort, geht zu allen anderen über, bis hin zu den Gläubigen.
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0: gautem. Das Lavabo hat eine sehr hohe Bedeutung. Es ist die Händewaschung des Zelebranten. Der selige Pater Reus sah bei der Händewaschung manchmal den Heiligen Geist über sich, der ihm die erbetene Reinheit verlieh. Es entspricht das auch dem Vers der Pfingstsequenz, in dem wir beten: Lava quodes sordidum, wasche, was befleckt ist. Für das heilige Opfer, für das heilige Messopfer, möchte der Zelebrant vollkommen rein sein, rein an Seele und Herzen, um ein würdiges, Gott wohlgefälliges Opfer darbringen zu können. 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
0: Die Weihe, die geweihten Priester werden begleitet von erfahrenen Priestern, die als sogenannte Patrini ihnen helfen, das heilige Messopfer zum ersten Mal darzubringen.
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Die Präfation ist wie eine goldene Pforte, eine prunkvolle Vorhalle, eine einzigartige Königstreppe, die ins Allerheiligste, nämlich dem Teil der heiligen Messe führt, der Ehrwürdigste ist, der heiligen Wandlung.

0: Das Volk singt im Wechselgesang mit dem Zelebranten. Und der Zelebrant ermahnt Sursum Corda. Das bedeutet, erhebet die Herzen. Es gilt, sich im Geiste aufzuschwingen zu den ewigen hohen Wohnungen des Himmels. Die Heiligen haben ihre Herzen zum Himmel gewendet, wie die Blumen den Kelch nach der Sonne. Das Volk antwortet, Habemus ad Dominum. Wir haben es beim Herrn. Der heilige Cyril ermahnt, keiner sage mit dem Mund, er habe das Herz zum Herrn erhoben, während er seine Gedanken mit den irdischen Dingen. Der heilige Chrysostomus sagt, was machst du, Mensch? Was hast du dem Priester gesagt? Hast du ihm nicht, da er dir zurief, empor die Herzen geantwortet, wir haben sie beim Herrn? Denk doch nur, der geheimnisvolle Tisch ist bereitet, das Lamm wird für dich geopfert, das geistige Feuer flammt auf dem Altar auf. Der Priester ängstigt sich für dich, die Cherubim sind zugegen, die Seraphim eilen herzu, das Blut im Kelch fließt zu deiner Reinigung.
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Die Privation ist ein Dankgebet. Alle Danksagung aller himmlischen und irdischen Geschöpfe ist endlich. Der Dank aber des Sohnes Gottes in der Heiligen Messe ist unendlich. Er hat unendliche Kraft und unendlichen Wert. Nach der Präfation singen wir das Sanctus. Hier vereinigen wir uns mit dem Lobpreis von allen Engeln des Himmels.

Die drei Glockenzeichen beim Sanctus sollen das Volk auf das Herannahen der Wandlung aufmerksam machen. Wir singen Hosanna in der Höhe. Hochgelobt seid ihr, da kommt im Namen des Herrn. Mit diesen Worten begrüßten die Menschen Jesus, als er auf

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1: Es folgt das Herzstück der heiligen Messe, der Kanon. Die Gebete des Kanons umgeben das Wunder der Konsekration, die Verwandlung des Brotes und Weines in den Leib und das Blut Jesu Christi. Während des Kanon bleibt das Volk im Schweigen. Es folgt dem Ideal der Teilnahme am Kreuzesopfer Jesu Christi. Die Mutter Gottes selbst hat am vollkommensten am Kreuzesopfer teilgenommen. Sie hat diesem Kreuzesopfer schweigend beigewohnt. Gerade deshalb schweigt das Volk. Es ist aber kein Schweigen der Gleichgültigkeit. Von der Mutter Gottes wird gesagt, sie hat alle Worte, die unser Herr aussprach, in ihrem Herzen bewahrt. Sie hat auch alle Worte bewahrt, die unser Herr Jesus vom Kreuz aus gesprochen hat. Sie betete im Schweigen den erhabenen Plan dieser großen und weisen Erlösung an.
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1: Die Fahnenträger halten sich bereit, um unserem Herrn Jesus Christus in diesem Augenblick der Wandlung, dem erhabensten Augenblick der Heiligen Messe, dann, wenn Himmel und Erde sich berühren, durch ihre Fahne auch zu huldigen, indem sie die Fahne zur Erde neigen.
0: Et elevatis oculis in cielo mater Deum patrem suum omnipotentem, tibi gratias agens, benedixit, fregit, deditque discipulis suis dicens, accipite et manducate es hoc omnes. 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
1: Das Brechen der Hostie ist Zeichen des gewaltsamen Todes unseres Herrn Jesus Christus am Kreuz. Als ihm Leib und Blut getrennt wurde durch sein heiliges Leiden. Nach dem Brechen der Hostie sagt der Zelebrant, Pax Domini sit semper vobiscum. Es bedeutet, der Friede Christi sei immer mit euch. Es ist der Friedensgruß, den Christus nach seiner Auferstehung seinen Aposteln gegeben hat. Gleichzeitig lässt er einen Teil der Hostie in das kostbare Blut fallen. Diese Zeremonie weist hin auf die Auferstehung unseres Herrn Jesus Christus, bei der sich Leib und Blut Christi wieder vereinigt haben. In passender Weise sagt der Zelebrant dann auch noch den Gruß, den Christus den Aposteln gegeben hat, als er auferstand. Der Friede sei mit euch. Der Friedensgruß wird nun vom Altar aus an alle Diener weitergegeben. Sie selbst geben es wieder weiter an den gesamten Klerus. Mit dem Friedensgruß wird einerseits die Verbindung mit Christus ausgedrückt, andererseits auch die Verbindung untereinander, die Aufnahme in eine eigene geistliche Familie. Die neu geweihten Priester geben auch sich den Friedensgruß.

Nachdem der Bischof den Leib und das Blut Christi in der heiligen Kommunion empfangen hat, treten nun auch die Neugeweihten an den Altar und empfangen aus der Hand des Bischofs die heilige Kommunion.

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1: Das Confiteor wird gesungen als Vorbereitung für die heilige Kommunion des Volkes. Es wird noch einmal um die Reinigung der Seele gebeten. Zur Vorbereitung auf den Empfang unseres Herrn Jesus Christus. Zur Kommunion singt der Kammerchor der katholischen Jugendbewegung unter der Leitung von Pater Leonhard Amselgruber von Francesco Guerrero O Sacrum Convivium.

Das war vom Kammerchor der katholischen Jugendbewegung unter der Leitung von Pater Leonhard Amselgruber. Von Giovanni Geraci, Jugum meum suave est.

die Übergabe der Gewalt, die Vollmacht, Sünden zu vergeben. Der Bischof stimmt den Gesang an. Jam non dicam vos servos, sed amicos meos. Nicht mehr Knechte werde ich euch nennen, sondern meine Freunde. Weil ihr alles erkannt habt, was ich in eurer Mitte vollbracht habe, empfanget den Heiligen Geist in euch, den Tröster. Er ist es, den der Vater euch senden wird. Ihr seid meine Freunde, wenn ihr tut, was ich euch befehle. Empfanget den Heiligen Geist in euch, den Tröster.

Die neuen Priester bekennen, stehen vor dem Bischof den Glauben, den sie dann zu verkünden haben. Dann knien sie vor dem Bischof nieder. Der Bischof ruft unter Handauflegung den Heiligen Geist herab zur Vergebung der Sünden. Währenddessen wird die Kasem hinten entrollt und geöffnet. Das Messgewand kommt mit seiner gesamten Pracht zum Vorschein. Am Ende erhält der geweihte Priester den Friedensgruß. Es ist das Zeichen der väterlichen Zuneigung und unvergängliche Freundschaft, um die Treue zu besiegeln und den Ausdruck zu verleihen. Der Bischof spricht: Empfange den Heiligen Geist. Denen du die Sünden nachlassen wirst, denen sind sie nachgelassen. Und denen du sie behalten wirst, denen sind sie behalten. Es sind die Worte, die unser Herr Jesus Christus nach seiner Auferstehung seinen Aposteln gesagt hat. Daraufhin verspricht der Neugeweihte seinem Vorgesetzten,

0: bei der Entfaltung des Messgewandes, sagt der Bischof, mit dem Gewande der Unschuld bekleide dich der Herr. Unschuld ist ein Geschenk Gottes. Es soll den Priester kleiden, bevor er zum heiligen Opfer schreitet. Und es ist auch eine Mahnung, auf die Unschuld zu achten und alles zu meiden, was sie gefährdet.
1: Accipe Spiritum Sanctum, quodum remiseris peccata remituntur eis, et quodum retinueris retenta sunt. 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
0: Das Versprechen des Gehorsams ist ein Gehorsam gegenüber Christus. Der Neugeweihte legt seine Hände in die Hände des Bischofs. Er begibt seine priesterliche Kraft, seine priesterliche Tätigkeit in seine Hände. Der Priester verlangt danach, dem Beispiel Christi nachzufolgen. Gelobt Ehrfurcht und Gehorsam. Es folgt die Mahnung und der Segen des Bischofs. Weil das Amt, das ihr künftig verwalten sollt, so gefahrvoll ist, geliebteste Söhne, so ermahne ich euch, dass ihr die Ordnung der vollständigen Messfeier, die Verwandlung, die Brechung, die Kommunion der heiligen Hostie von anderen wohlunterrichteten Priestern lernet, bevor ihr selbst zur Zelebration der heiligen Messe schreitet.
1: Patris et Filii Spiritus Sancti, descenda super vos ut sitis benedicti in ordinem sacerdotali, et offeratis placabiles hostias pro peccatis ad qui offensibus populi omnipotenti Deo, qui est honor et gloria per omnia saecula saeculorum.
0: Der Bischof segnet die neugeweihten Priester. Der Segen des allmächtigen Gottes, des Vaters, des Sohnes und des Heiligen Geistes komme herab auf euch, auf dass ihr gesegnet seid in der Würde des Priestertums und das Versöhnungsopfer für die Sünden und Vergehen des Volkes dem allmächtigen Gott darbringt, dem Ehre und Verherrlichung sei von Ewigkeit zu Ewigkeit.

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1: Paolo Bogus, hochwürdiger Herr Pater Paolo Bogus, wurde 1995 in Beirut geboren. Er ist ein direkter Nachkomme einer Märtyrerfamilie des Völkermords an den Armeniern im Jahr 1915. Er wuchs im identitätsstarken christlichen Libanon auf. Als Mitglied der armenisch-katholischen Kirche besuchte er auch die maronitische Messe, den Ritus seiner Mutter. Paolo Bogus studierte dann Medizin an der Katholischen Universität Löwen in Belgien. Dort entdeckte er dank der Vorsehung die Priesterbruderschaft St. Pius X. und den traditionellen römischen Ritus. Dort erkannte und fand er den Glauben und die Traditionen seiner libanesischen Kindheit und wurde bald regelmäßiger Besucher der Bruderschaft. So begann seine Berufung zu keimen mit dem Wunsch, die Kirche zu verteidigen und im Priestertum die Heiligkeit zu erlangen. Paolo Bogus schloss sein Studium der Medizin ab. Als fertiger, ausgebildeter Arzt trat er dann in das Priesterseminar Herz Jesu in Salzkofen ein, um einer weit höheren Berufung zu folgen, der Berufung zum Priestertum.

0: Der Bischof mahnt nach seinem Segen noch einmal die Geweihten.
1: Fili dilectissimi, diligentere considerate ordinem per vos susceptum, a conusum eris vestri impositum. Studete sante religiose vivere,
0: geliebteste Söhne, erwäget ernstlich, was für eine Weihe ihr nun erhaltet habt und welche Bürde euch auferlegt worden ist. Befleißigt euch, heilig und gottselig zu leben und dem allmächtigen Gott wohl zu gefallen, damit ihr seiner Gnade teilhaftig werden könnt, die er euch nach seiner Barmherzigkeit verleihen wolle. Ihr, die ihr zu Diakonen geweiht wurdet, betet eine Nocturne des Tages. Ihr alle, die ihr zum Priestertum geweiht worden seid, leset nach eurer ersten Messe drei andere Messen, eine vom Heiligen Geist, die zweite von der seligen, allzeit reinen Jungfrau Maria, die dritte für die verstorbenen Christgläubigen und bittet den allmächtigen Gott auch für mich. Die Neugeweihten antworten: Libenta, gerne.

Liebe Gläubige, beachten Sie noch einige Hinweise. Gleich im Anschluss an die Weihe und dem obligatorischen Foto werden die Neupriester hier in den Park zurückkehren und Ihnen den Primizsegen spenden. Es wird auch am Nachmittag noch Gelegenheit sein. Lassen Sie daher die Gläubigen vor, die gleich wieder wegfahren müssen. Nach der Vesper, die um 16.30 Uhr zelebriert werden wird, gibt es auch noch einmal Gelegenheit. Die Vesper ist heute leider keine Pontifikalvesper, weil der Bischof schon gleich wieder abreisen muss. Aber trotzdem singen wir um 16.30 Uhr die Vesper. Die Primizmessen am morgigen Sonntag sind um 7 Uhr, um 8.30 Uhr und um 10 Uhr. Um 7 Uhr und um 8.30 Uhr jeweils in der Immaculata-Kapelle und hier im Schlosspark. Und um 10 Uhr ist die Seminarprimiz von Pater Nicolas Massey hier im Schlosspark. Die anderen Messen werden Sie am Aushang ersehen können. Das Mittagessen für die eingeladenen Gäste wird in ungefähr einer Stunde, also um 14:45 eingenommen werden. Die geladenen Gäste mögen dann bitte sich im Speisesaal einfinden um 14:45. Haben Sie bitte auch Verständnis, dass die Neupriester dann aufhören müssen, den Primizsegen auszuteilen. Beachten Sie dann noch unsere Bücherstände. In letzter Zeit sind vor allen Dingen zwei Veröffentlichungen erwähnenswert von Dr. Hans-Luther Barth, das Zweite Vatikanische Konzil, Verdunkelung der Kirche, das nochmals unsere Position zum Konzil erklärt. Und Philipp von Studnitz, die Pius-Brüder, das ist gewissermaßen eine wohlwollende Außenansicht. Es kommen Priester von uns, aber auch von anderer Seite zu Worte. Ja, dann kommt noch eine kurze englische Übersetzung.

0: Es folgt der Präpitzsegen der Neugeweihten.
1: Extensionem manum meatum, et per invocationem beate Mariae semper virginis, Sancti Joseph, Sanctorum Apostolorum, et Lea Pauli, Sancti Pii Decimi, et omnium sanctorum, omni benedictione celesti et quaeterestri, benedicat vos omnipotens Deus, Pater, Filius, et Spiritus Sanctus. Amen.
0: Der Primitsegen bedeutet, durch die Ausbreitung meiner Hände und durch die Anrufung der allerseligsten Jungfrau Maria, des heiligen Josef, der heiligen Apostel Petrus und Paulus, des heiligen Pius X. und aller Heiligen, segne euch mit jeglichem himmlischen und irdischen Segen der allmächtige Gott, der Vater und der Sohn und der Heilige Geist. Nach dem Volksglauben lohnt es sich für einen Primitsegen, ein paar Schuhe durchzulaufen, um ihn zu empfangen. Die Zeremonie schließt.

0: Im Namen des Vaters und des Sohnes und des Heiligen Geistes. Amen. Ich glaube an Gott,
1: den allmächtigen Vater, Schöpfer des Himmels und der Erde, und an Jesus Christus, seinen eingeborenen Sohn, unseren Herrn, der empfangen ist vom Heiligen Geist, geboren aus Maria, der Jungfrau, gelitten unter Pontius Pilatus, gekreuzigt, gestorben und begraben, abgestiegen zu der Hölle, am dritten Tage wieder aufgestanden von den Toten, aufgefahren in den Himmel, sitze zur Rechten Gottes des allmächtigen Vaters, von dannen erkommen wird zu richten die Lebendigen und die Toten. Ich glaube an den Heiligen Geist, die heilige katholische Kirche, Gemeinschaft der Heiligen, Nachlass der Sünden, Auferstehung des Fleisches und das ewige Leben. Amen.
0: Vater unser, der du bist im Himmel, geheiligt werde dein Name. Zu uns komme dein Reich, dein Wille geschehe, wie im Himmel als auch auf Erden.
1: Unser tägliches Brot gib uns heute und vergib uns unsere Schuld, wie auch wir vergeben unseren Schuldigern. Und führe uns nicht in Versuchung, sondern erlöse uns von dem Übel.
0: Gegrüßet seist du, Maria, voll der Gnade, der Herr ist mit dir. Du bist gebenedeit unter den Weibern, und gebenedeit ist die Frucht deines Leibes, Jesus, der in uns den Glauben vermehrt.
1: Heilige Maria, Mutter Gottes, bitte für uns Sünder, jetzt und in der Stunde unseres Todes. Amen.
0: Gegrüßet seist du, Maria, voll der Gnade, der Herr ist mit dir. Du bist gebenedeit unter den Weibern, und gebenedeit ist die Frucht deines Leibes, Jesus, der in uns die Hoffnung stärkt.
1: Heilige Maria, Mutter Gottes, bitte für uns Sünder, jetzt und in der Stunde unseres Todes. Amen.
0: Gegrüßet seist du, Maria, voll der Gnade, der Herr ist mit dir. Du bist gebenedeit unter den Weibern, und gebenedeit ist die Frucht deines Leibes, Jesus, der in uns die Liebe entzündet.
1: Heilige Maria, Mutter Gottes, bitte für uns Sünder, jetzt und in der Stunde unseres Todes. Amen.
0: Ehre sei dem Vater und dem Sohn und dem Heiligen Geist.
1: Wie es war am Anfang, so auch jetzt und alle Zeit und die Ewigkeit. Amen.
0: Vater unser, der du bist im Himmel, geheiligt werde dein Name, zu uns komme dein Reich. Dein Wille geschehe wie im Himmel, als auch auf Erden.
1: Unser tägliches Brot gib uns heute und vergib uns unsere Schuld, wie auch wir vergeben unseren Schuldigern. Und führe uns nicht in Versuchung, sondern erlöse uns von dem Übel. Amen.
0: Gegrüßet seist du, Maria, voll der Gnade, der Herr ist mit dir. Du bist gebenedeit unter den Weibern, und gebenedeit ist die Frucht deines Leibes, Jesus, der für uns Blut geschwitzt hat.
1: Heilige Maria, Mutter Gottes, bitte für uns Sünder, jetzt und in der Stunde unseres Todes. Amen.
0: Gegrüßet seist du, Maria, voll der Gnade, der Herr ist mit dir. Du bist gebenedeit unter den Weibern, und gebenedeit ist die Frucht deines Leibes, Jesus, der für uns Blut geschwitzt hat.
1: Heilige Maria, Mutter Gottes, bitte für uns Sünder, jetzt und in der Stunde unseres Todes. Amen.
0: Gegrüßet seist du, Maria, voll der Gnade, der Herr ist mit dir. Du bist gebenedeit unter den Weibern, und gebenedeit ist die Frucht deines Leibes, Jesus, der für uns Blut geschwitzt hat.
1: Heilige Maria, Mutter Gottes, bitte für uns Sünder, jetzt und in der Stunde unseres Todes. Amen.
0: Gegrüßet seist du, Maria, voll der Gnade, der Herr ist mit dir. Du bist gebenedeit unter den Weibern, und gebenedeit ist die Frucht deines Leibes, Jesus, der für uns Blut geschwitzt hat.
1: Heilige Maria, Mutter Gottes, bitte für uns Sünder, jetzt und in der Stunde unseres Todes. Amen.
0: Gegrüßet seist du, Maria, voll der Gnade, der Herr ist mit dir. Du bist gebenedeit unter den Weibern, und gebenedeit ist die Frucht deines Leibes, Jesus, der für uns Blut geschwitzt hat.
1: Heilige Maria, Mutter Gottes, bitte für uns Sünder, jetzt und in der Stunde unseres Todes. Amen.
0: Gegrüßet seist du, Maria, voll der Gnade, der Herr ist mit dir. Du bist gebenedeit unter den Weibern, und gebenedeit ist die Frucht deines Leibes, Jesus, der für uns Blut geschwitzt hat.
1: Heilige Maria, Mutter Gottes, bitte für uns Sünder, jetzt und in der Stunde unseres Todes. Amen.
0: Gegrüßet seist du, Maria, voll der Gnade, der Herr ist mit dir. Du bist gebenedeit unter den Weibern, und gebenedeit ist die Frucht deines Leibes, Jesus, der für uns Blut geschwitzt hat.
1: Heilige Maria, Mutter Gottes, bitte für uns Sünder, jetzt und in der Stunde unseres Todes. Amen.
0: Gegrüßet seist du, Maria, voll der Gnade, der Herr ist mit dir. Du bist gebenedeit unter den Weibern, und gebenedeit ist die Frucht deines Leibes, Jesus, der für uns Blut geschwitzt hat.
1: Heilige Maria, Mutter Gottes, bitte für uns Sünder, jetzt und in der Stunde unseres Todes. Amen.
0: Gegrüßet seist du, Maria, voll der Gnade, der Herr ist mit dir. Du bist gebenedeit unter den Weibern und gebenedeit ist die Frucht deines Leibes, Jesus, der für uns Blut geschwitzt hat.
1: Heilige Maria, Mutter Gottes, bitte für uns Sünder, jetzt und in der Stunde unseres Todes. Amen.
0: Gegrüßet seist du, Maria, voll der Gnade, der Herr ist mit dir. Du bist gebenedeit unter den Weibern und gebenedeit ist die Frucht deines Leibes, Jesus, der für uns Blut geschwitzt hat.
1: Heilige Maria, Mutter Gottes, bitte für uns Sünder, jetzt und in der Stunde unseres Todes. Amen.
0: Ehre sei dem Vater und dem Sohn und dem Heiligen Geist.
1: Wie es war am Anfang, so auch jetzt und alle Zeit und die Ewigkeit. Amen.
0: O mein Jesus,
1: verzeih uns unsere Sünden, bewahre uns vor dem Feuer der Hölle, führe alle Seelen in den Himmel, besonders jene, die deiner Barmherzigkeit am meisten bedürfen.
2: Vater unser, der du bist im Himmel, geheiligt werde dein Name, zu uns komme dein Reich, dein Wille geschehe wie im Himmel, also auch auf Erden.
1: Unser tägliches Brot gib uns heute und vergib uns unsere Schuld, wie auch wir vergeben unseren Schuldigern. Und führe uns nicht in Versuchung, sondern erlöse uns von dem Übel. Amen.
2: Gegrüßet seist du, Maria, voll der Gnade, der Herr ist mit dir. Du bist gebenedeit unter den Weibern und gebenedeit ist die Frucht deines Leibes, Jesus, der für uns gegeißelt worden ist.
1: Heilige Maria, Mutter Gottes, bitte für uns Sünder, jetzt und in der Stunde unseres Todes. Amen.
2: Gegrüßet seist du, Maria, voll der Gnade, der Herr ist mit dir. Du bist gebenedeit unter den Weibern und gebenedeit ist die Frucht deines Leibes, Jesus, der für uns gegeißelt worden ist.
1: Heilige Maria, Mutter Gottes, bitte für uns Sünder, jetzt und in der Stunde unseres Todes. Amen.
2: Gegrüßet seist du, Maria, voll der Gnade, der Herr ist mit dir. Du bist gebenedeit unter den Weibern und gebenedeit ist die Frucht deines Leibes, Jesus, der für uns gegeißelt worden ist.
1: Heilige Maria, Mutter Gottes, bitte für uns Sünder, jetzt und in der Stunde unseres Todes. Amen.
2: Gegrüßet seist du, Maria, voll der Gnade, der Herr ist mit dir. Du bist gebenedeit unter den Weibern und gebenedeit ist die Frucht deines Leibes, Jesus, der für uns gegeißelt worden ist.
1: Heilige Maria, Mutter Gottes, bitte für uns Sünder, jetzt und in der Stunde unseres Todes. Amen.
2: Gegrüßet seist du, Maria, voll der Gnade, der Herr ist mit dir. Du bist gebenedeit unter den Weibern und gebenedeit ist die Frucht deines Leibes, Jesus, der für uns gegeißelt worden ist.
1: Heilige Maria, Mutter Gottes, bitte für uns Sünder, jetzt und in der Stunde unseres Todes. Amen.
2: Gegrüßet seist du, Maria, voll der Gnade, der Herr ist mit dir. Du bist gebenedeit unter den Weibern und gebenedeit ist die Frucht deines Leibes, Jesus, der für uns gegeißelt worden ist.
1: Heilige Maria, Mutter Gottes, bitte für uns Sünder, jetzt und in der Stunde unseres Todes. Amen.
2: Gegrüßet seist du, Maria, voll der Gnade, der Herr ist mit dir. Du bist gebenedeit unter den Weibern und gebenedeit ist die Frucht deines Leibes, Jesus, der für uns gegeißelt worden ist.
1: Heilige Maria, Mutter Gottes, bitte für uns Sünder, jetzt und in der Stunde unseres Todes. Amen.
2: Gegrüßet seist du, Maria, voll der Gnade, der Herr ist mit dir. Du bist gebenedeit unter den Weibern und gebenedeit ist die Frucht deines Leibes, Jesus, der für uns gegeißelt worden ist.
1: Heilige Maria, Mutter Gottes, bitte für uns Sünder, jetzt und in der Stunde unseres Todes. Amen.
2: Gegrüßet seist du, Maria, voll der Gnade, der Herr ist mit dir. Du bist gebenedeit unter den Weibern und gebenedeit ist die Frucht deines Leibes, Jesus, der für uns gegeißelt worden ist.
1: Heilige Maria, Mutter Gottes, bitte für uns Sünder, jetzt und in der Stunde unseres Todes. Amen.
2: Gegrüßet seist du, Maria, voll der Gnade, der Herr ist mit dir. Du bist gebenedeit unter den Weibern und gebenedeit ist die Frucht deines Leibes, Jesus, der für uns gegeißelt worden ist.
1: Heilige Maria, Mutter Gottes, bitte für uns Sünder, jetzt und in der Stunde unseres Todes. Amen.
2: Ehre sei dem Vater und dem Sohn und dem Heiligen Geist.
1: Wie es war am Anfang, so auch jetzt und alle Zeit und in Ewigkeit. Amen.
2: O mein Jesus,
1: verzeih uns unsere Sünden, bewahre uns vor dem Feuer der Hölle, führe alle Seelen in den Himmel, besonders jene, die deiner Barmherzigkeit am meisten bedürfen.
3: Vater unser, der du bist im Himmel, geheiligt werde dein Name, zu uns komme dein Reich, dein Wille geschehe wie im Himmel, als auch auf Erden.
1: Unser tägliches Brot gib uns heute und vergib uns unsere Schuld, wie auch wir vergeben unseren Schuldigern. Und führe uns nicht in Versuchung, sondern erlöse uns von dem Übel. Amen.
3: Gegrüßet seist du, Maria, voller Gnade, der Herr ist mit dir. Du bist gebenedeit unter den Weibern. Und gebenedeit ist die Frucht deines Leibes, Jesus, der für uns gegeißelt worden ist.
1: Heilige Maria, Mutter Gottes, bitte für uns Sünder, jetzt und in der Stunde unseres Todes. Amen.
3: Gegrüßet seist du, Maria, voller Gnade, der Herr ist mit dir. Du bist gebenedeit unter den Weibern. Und gebenedeit ist die Frucht deines Leibes, Jesus, der für uns mit Donnen gekrönt worden ist.
1: Heilige Maria, Mutter Gottes, bitte für uns Sünder, jetzt und in der Stunde unseres Todes. Amen.
3: Gegrüßet seist du, Maria, voller Gnade, der Herr ist mit dir. Du bist gebenedeit unter den Weibern. Und gebenedeit ist die Frucht deines Leibes, Jesus, der für uns mit Donnen gekrönt worden ist.
1: Heilige Maria, Mutter Gottes, bitte für uns Sünder, jetzt und in der Stunde unseres Todes. Amen.
3: Gegrüßet seist du, Maria, voller Gnade, der Herr ist mit dir. Du bist gebenedeit unter den Weibern. Und gebenedeit ist die Frucht deines Leibes, Jesus, der für uns mit Donnen gekrönt worden ist.
1: Heilige Maria, Mutter Gottes, bitte für uns Sünder, jetzt und in der Stunde unseres Todes. Amen.
3: Gegrüßet seist du, Maria, voller Gnade, der Herr ist mit dir. Du bist gebenedeit unter den Weibern. Und gebenedeit ist die Frucht deines Leibes, Jesus, der für uns mit Donnen gekrönt worden ist.
1: Heilige Maria, Mutter Gottes, bitte für uns Sünder, jetzt und in der Stunde unseres Todes. Amen.
3: Gegrüßet seist du, Maria, voller Gnade, der Herr ist mit dir. Du bist gebenedeit unter den Weibern. Und gebenedeit ist die Frucht deines Leibes, Jesus, der für uns mit Donnen gekrönt worden ist.
1: Heilige Maria, Mutter Gottes, bitte für uns Sünder, jetzt und in der Stunde unseres Todes. Amen.
3: Gegrüßet seist du, Maria, voller Gnade, der Herr ist mit dir. Du bist gebenedeit unter den Weibern. Und gebenedeit ist die Frucht deines Leibes, Jesus, der für uns mit Donnen gekrönt worden ist.
1: Heilige Maria, Mutter Gottes, bitte für uns Sünder, jetzt und in der Stunde unseres Todes. Amen.
3: Gegrüßet seist du, Maria, voller Gnade, der Herr ist mit dir. Du bist gebenedeit unter den Weibern. Und gebenedeit ist die Frucht deines Leibes, Jesus, der für uns mit Donnen gekrönt worden ist.
1: Heilige Maria, Mutter Gottes, bitte für uns Sünder, jetzt und in der Stunde unseres Todes. Amen.
3: Gegrüßet seist du, Maria, voller Gnade, der Herr ist mit dir. Du bist gebenedeit unter den Weibern. Und gebenedeit ist die Frucht deines Leibes, Jesus, der für uns mit Donnen gekrönt worden ist.
1: Heilige Maria, Mutter Gottes, bitte für uns Sünder, jetzt und in der Stunde unseres Todes. Amen.
3: Gegrüßet seist du, Maria, voller Gnade, der Herr ist mit dir. Du bist gebenedeit unter den Weibern. Und gebenedeit ist die Frucht deines Leibes, Jesus, der für uns mit Donnen gekrönt worden ist.
1: Heilige Maria, Mutter Gottes, bitte für uns Sünder, jetzt und in der Stunde unseres Todes. Amen.
3: Ehre sei dem Vater und dem Sohn und dem Heiligen Geist.
1: Wie es war im Anfang, so auch jetzt und alle Zeit und in Ewigkeit. Amen.
3: O mein Jesus,
1: verzeih uns unsere Sünden, bewahre uns vor dem Feuer der Hölle, führe alle Seelen in den Himmel, besonders jenen, die deiner Barmherzigkeit am meisten bedürfen.
4: Vater unser, der du bist im Himmel, geheiligt werde dein Name, zu uns komme dein Reich, dein Wille geschehe, wie im Himmel, als auch auf Erden.
1: Unser tägliches Brot gib uns heute und vergib uns unsere Schuld, wie auch wir vergeben unseren Schuldigern, und führe uns nicht in Versuchung, sondern erlöse uns von dem Übel. Amen.
4: Gegrüßet seist du, Maria, voller Gnade, der Herr ist mit dir. Du bist gebenedeit unter den Weibern, und gebenedeit ist die Frucht deines Leibes, Jesus, der für uns das schwere Kreuz getragen hat.
1: Heilige Maria, Mutter Gottes, bitte für uns Sünder, jetzt und in der Stunde unseres Todes. Amen.
4: Gegrüßet seist du, Maria, voller Gnade, der Herr ist mit dir. Du bist gebenedeit unter den Weibern, und gebenedeit ist die Frucht deines Leibes, Jesus, der für uns das schwere Kreuz getragen hat.
1: Heilige Maria, Mutter Gottes, bitte für uns Sünder, jetzt und in der Stunde unseres Todes. Amen.
4: Gegrüßet seist du, Maria, voller Gnade, der Herr ist mit dir. Du bist gebenedeit unter den Weibern, und gebenedeit ist die Frucht deines Leibes, Jesus, der für uns das schwere Kreuz getragen hat.
1: Heilige Maria, Mutter Gottes, bitte für uns Sünder, jetzt und in der Stunde unseres Todes. Amen.
4: Gegrüßet seist du, Maria, voller Gnade, der Herr ist mit dir. Du bist gebenedeit unter den Weibern, und gebenedeit ist die Frucht deines Leibes, Jesus, der für uns das schwere Kreuz getragen hat.
1: Heilige Maria, Mutter Gottes, bitte für uns Sünder, jetzt und in der Stunde unseres Todes. Amen.
4: Gegrüßet seist du, Maria, voller Gnade, der Herr ist mit dir.
5: Du bist gebenedeit unter den Weibern und gebenedeit ist die Frucht deines Leibes, Jesus, der für uns das schwere Kreuz getragen hat.
1: Heilige Maria, Mutter Gottes, bitte für uns Sünder, jetzt und in der Stunde unseres Todes. Amen.
5: Gegrüßet seist du, Maria, voller Gnade, der Herr ist in dir. Du bist gebenedeit unter den Weibern und gebenedeit ist die Frucht deines Leibes, Jesus, der für uns das schwere Kreuz getragen hat.
1: Heilige Maria, Mutter Gottes, bitte für uns Sünder, jetzt und in der Stunde unseres Todes. Amen.
5: Gegrüßet seist du, Maria, voller Gnade, der Herr ist in dir. Du bist gebenedeit unter den Weibern und gebenedeit ist die Frucht deines Leibes, Jesus, der für uns das schwere Kreuz getragen hat.
1: Heilige Maria, Mutter Gottes, bitte für uns Sünder, jetzt und in der Stunde unseres Todes. Amen.
5: Gegrüßet seist du, Maria, voller Gnade, der Herr ist in dir. Du bist gebenedeit unter den Weibern und gebenedeit ist die Frucht deines Leibes, Jesus, der für uns das schwere Kreuz getragen hat.
1: Heilige Maria, Mutter Gottes, bitte für uns Sünder, jetzt und in der Stunde unseres Todes. Amen.
5: Gegrüßet seist du, Maria, voller Gnade, der Herr ist in dir. Du bist gebenedeit unter den Weibern und gebenedeit ist die Frucht deines Leibes, Jesus, der für uns das schwere Kreuz getragen hat.
1: Heilige Maria, Mutter Gottes, bitte für uns Sünder, jetzt und in der Stunde unseres Todes. Amen.
5: Gegrüßet seist du, Maria, voller Gnade, der Herr ist in dir. Du bist gebenedeit unter den Weibern und gebenedeit ist die Frucht deines Leibes, Jesus, der für uns das schwere Kreuz getragen hat.
1: Heilige Maria, Mutter Gottes, bitte für uns Sünder, jetzt und in der Stunde unseres Todes. Amen.
5: Ehre sei dem Vater und dem Sohn und dem Heiligen Geist.
1: Wie es war im Anfang, so auch jetzt und alle Zeit und in Ewigkeit. Amen.
5: O mein Jesus,
1: verzeih uns unsere Sünden, bewahre uns vor dem Feuer der Hölle, führe alle Seelen in den Himmel, besonders jene, die deine Barmherzigkeit am meisten bedürfen.
6: Vater unser, der du bist im Himmel, geheiligt werde dein Name, zu uns komme dein Reich, dein Wille geschehe wie im Himmel, also auch auf Erden.
1: Unser tägliches Brot gib uns heute und vergib uns unsere Schuld, wie auch wir vergeben unseren Schuldigern. Und führe uns nicht in Versuchung, sondern erlöse uns von dem Übel. Amen.
6: Gegrüßet seist du, Maria, voll der Gnade, der Herr ist mit dir. Du bist gebenedeit unter den Weibern und gebenedeit ist die Frucht deines Leibes, Jesus, der für uns gekreuzigt worden ist.
1: Heilige Maria, Mutter Gottes, bitte für uns Sünder, jetzt und in der Stunde unseres Todes. Amen.
6: Gegrüßet seist du, Maria, voll der Gnade, der Herr ist mit dir. Du bist gebenedeit unter den Weibern und gebenedeit ist die Frucht deines Leibes, Jesus, der für uns gekreuzigt worden ist.
1: Heilige Maria, Mutter Gottes, bitte für uns Sünder, jetzt und in der Stunde unseres Todes. Amen.
6: Gegrüßet seist du, Maria, voll der Gnade, der Herr ist mit dir. Du bist gebenedeit unter den Weibern und gebenedeit ist die Frucht deines Leibes, Jesus, der für uns gekreuzigt worden ist.
1: Heilige Maria, Mutter Gottes, bitte für uns Sünder, jetzt und in der Stunde unseres Todes. Amen.
6: Gegrüßet seist du, Maria, voll der Gnade, der Herr ist mit dir. Du bist gebenedeit unter den Weibern und gebenedeit ist die Frucht deines Leibes, Jesus, der für uns gekreuzigt worden ist.
1: Heilige Maria, Mutter Gottes, bitte für uns Sünder, jetzt und in der Stunde unseres Todes. Amen.
6: Gegrüßet seist du, Maria, voll der Gnade, der Herr ist mit dir. Du bist gebenedeit unter den Weibern und gebenedeit ist die Frucht deines Leibes, Jesus, der für uns gekreuzigt worden ist.
1: Heilige Maria, Mutter Gottes, bitte für uns Sünder, jetzt und in der Stunde unseres Todes. Amen.
6: Gegrüßet seist du, Maria, voll der Gnade, der Herr ist mit dir. Du bist gebenedeit unter den Weibern und gebenedeit ist die Frucht deines Leibes, Jesus, der für uns gekreuzigt worden ist.
1: Heilige Maria, Mutter Gottes, bitte für uns Sünder, jetzt und in der Stunde unseres Todes. Amen.
6: Gegrüßet seist du, Maria, voll der Gnade, der Herr ist mit dir. Du bist gebenedeit unter den Weibern und gebenedeit ist die Frucht deines Leibes, Jesus, der für uns gekreuzigt worden ist.
1: Heilige Maria, Mutter Gottes, bitte für uns Sünder, jetzt und in der Stunde unseres Todes. Amen.
6: Gegrüßet seist du, Maria, voll der Gnade, der Herr ist mit dir. Du bist gebenedeit unter den Weibern und gebenedeit ist die Frucht deines Leibes, Jesus, der für uns gekreuzigt worden ist.
1: Heilige Maria, Mutter Gottes, bitte für uns Sünder, jetzt und in der Stunde unseres Todes. Amen.
6: Gegrüßet seist du, Maria, voll der Gnade, der Herr ist mit dir. Du bist gebenedeit unter den Weibern und gebenedeit ist die Frucht deines Leibes, Jesus, der für uns gekreuzigt worden ist.
1: Heilige Maria, Mutter Gottes, bitte für uns Sünder, jetzt und in der Stunde unseres Todes. Amen.
6: Gegrüßet seist du, Maria, voll der Gnade, der Herr ist mit dir. Du bist gebenedeit unter den Weibern und gebenedeit ist die Frucht deines Leibes, Jesus, der für uns gekreuzigt worden ist.
1: Heilige Maria, Mutter Gottes, bitte für uns Sünder, jetzt und in der Stunde unseres Todes. Amen.
6: Ehre sei dem Vater und dem Sohn und dem Heiligen Geist.
1: Wie es war im Anfang, so auch jetzt und alle Zeit und in Ewigkeit. Amen.
6: O mein Jesus,
1: verzeih uns unsere Sünden, bewahre uns vor dem Feuer der Hölle, führe alle Seelen in den Himmel, besonders jene, die deiner Barmherzigkeit am meisten bedürfen.
6: Heiliger Erzengel Michael,
1: verteidige uns im Kampfe gegen die Bosheit und die Nachstellung des Teufels, sei unser Schutz. Gott gebiete ihm, so bitten wir flehentlich. Du aber, Fürst der himmlischen Herrscher, stürze den Satan und die anderen bösen Geister, die zum Verderben der Seelen in der Welt umherschweifen, in der Kraft Gottes hinab in die Hölle. Amen.
7: Gebet zum heiligen Josef in die Kirche. Zu dir, seliger Josef, nehmen wir in der Trübsal unsere Zuflucht. Wir haben deine heilige Braut und ihre Hilfe angerufen und bitten wir auch dich vertrauensvoll um deinen väterlichen Schutz. Und der liebe Willen, die dich mit der unbefleckten Jungfrau Gottes Mutter verbunden hat, und der väterliche Liebe, mit der du das Jesuskind empfangen hast, bitten wir dich flehentlich. Schau gütig herab auf die Kirche, die Jesus Christus durch sein Blut sie verbrochen hat, und komm uns in Nöten durch deine Macht zu Hilfe. Nimm auf fürsorgliche Beschützer der heiligen Familie, die auserwählten Kinder Jesu Christi unter deiner Obhut. Liebreicher Vater, halte fern von uns jede Ansteckung durchs Irrtum und Verderbnis. Du starker Schützer, stehst von Mühen aus ledig bei uns und kämpfst mit der Macht der Finsternis. Wie du einst den Namen Jesus aus der höchsten Lebensgefahr gerettet hast, so verteidige jetzt die heilige Kirche Gottes wieder alle Nachstellungen ihrer Feinde und gegen jede Widerwärtigkeit. Jeden aus uns nimm unter deinen ständigen Schutz, dass wir nach deinem Beispiel und mit deiner Hilfe heilig leben, fromm sterben und die ewige Seligkeit im Himmel erlangen.
1: Amen.
7: Herr, schenke uns Priester.
1: Herr, schenke uns Priester.
7: Herr, schenke uns heilige Priester.
1: Herr, schenke uns heilige Priester.
7: Herr, schenke uns viele heilige Priester.
1: Herr, schenke uns viele heilige Priester.
7: Herr, schenke uns viele heilige Ordensberufungen.
1: Herr, schenke uns viele heilige Ordensberufungen.
7: Herr, schenke uns katholische Familien.
1: Herr, schenke uns katholische Familien.

Wir wollen heute anfangen mit dem, oder besser gesagt besprechen, den zweiten Glaubenssatz. Wir haben letztes Mal, wir haben jetzt den ersten Glaubenssatz gesehen. Ich glaube an Gott, den allmächtigen Vater, Schöpfer des Himmels und der Erde. Wir haben also über Gott gesprochen, die Gottesbeweise, die Dreifaltigkeit, dann die Schöpfung, den Sündenfall und die Erbsünde. Und die letzte Frage war, ging durch den Sündenfall alle Hoffnung auf den Himmel verloren? Frage 58. Und der Katechismus gibt zur Antwort, durch den Sündenfall ging nicht alle Hoffnung auf den Himmel verloren. Gott versprach und sandte den Erlöser Jesus Christus. Und das ist unser Thema jetzt, eine Zeit lang, nämlich die Glaubensartikel über Jesus Christus. Der zweite Glaubenssatz. Ich glaube und an Jesus Christus, seinen eingeborenen Sohn, unseren Herrn. Der Katechismus gibt hier eine kurze Einleitung und da heißt es, im zweiten Glaubenssatz bekennen wir, dass Jesus Christus wahrer Gott ist. Der Glaube an die Gottheit Jesu Christi steht im Mittelpunkt der ganzen christlichen Religion. Und das ist auch so. Wenn Christus nicht Gott ist, dann können wir es vergessen. Dann ist alles für nichts. Christus ist nicht bloß der größte Gelehrte, der größte Menschenfreund und der größte Heilige. Er ist unendlich mehr. Das ist ja sehr oft, was man eigentlich von Christus machen will. Er ist die Persönlichkeit, ja, des Weltalls. Man macht von ihm sozusagen das höchste Geschöpf, aber Geschöpf. Und das ist eben falsch. Christus ist kein Geschöpf, Christus ist selber Gott. Er ist, so sagt der Katechismus weiter, Gottes wesensgleicher Sohn, Gott von Gott, Licht vom Licht, wahrer Gott vom wahren Gott. Das kennen Sie, das ist das Credo in der Heiligen Messe. Gott von Gott, Licht vom Licht, wahrer Gott vom wahren Gott. Jesus Christus ist Gott. Und das schauen wir uns jetzt ein bisschen an. Die Frage 59, wer ist Jesus Christus? Und als Antwort, Jesus Christus ist der wahre Sohn Gottes, unser Erlöser und Heiland. Das ist die Definition, wer ist Christus? Wahrer Sohn Gottes, Erlöser, Heiland. Und dann kommen wir kurz zu sprechen auf die Namen Jesu. Die verschiedenen Namen, die verschiedenen Ausdrücke, womit wir den Erlöser bezeichnen. Der Name Jesus. Der Name Jesus bedeutet Heiland, Erlöser. Kommt von Joshua, Jeshua, Josue. Der Name sagt vielleicht schon dem einen oder anderen was. Josue ist der Nachfolger oder war der Nachfolger des Moses. Moses durfte ja, das haben wir jetzt gerade heute noch in der Epistel gehört, Moses durfte ja das Volk Israel nicht ins gelobte Land einführen, weil er da bei der Wasserspende zu Kades gezweifelt hatte. Diese Aufgabe hat er einem Nachfolger überlassen, nämlich dem Josue. Und Josue, Joshua, Jesus, das ist alles derselbe Stamm, ist eigentlich alles derselbe Name, bedeutet Retter, Erlöser. Also derjenige, der das Volk Israel ins gelobte Land geführt hat, das war schon ein Jesus, ein Erlöser, ein Retter, ein Vorbild des Heilandes. Gott selbst ließ durch den Engel dem heiligen Josef sagen, du sollst ihm den Namen Jesus geben. Denn der Engel begründet den Namen. Warum soll er Jesus heißen? Denn er wird sein Volk von seinen Sünden erlösen. Jesus bedeutet Erlöser und er wird sein Volk von seinen Sünden erlösen.
Wir feiern das Fest des Namens Jesu immer ganz am Anfang des Jahres, nämlich am 1. Januar. Anno Domini 2009, im Jahre des Herrn. Und dann kommt die Jahreszahl. Das Jahr fängt wirklich an im Namen Jesu. Da hat er seinen Namen empfangen. Es gibt aber noch mehr Ausdrücke, die auf den Heiland angewendet werden. Also Heiland, Erlöser. Heiland ist eigentlich nur die deutsche Übersetzung direkt von Jesus. Heiland, derjenige, der uns das Heil bringt. Dann aber auch der Name Christus. Christus oder Messias. Und diese zwei Namen bedeuten der Gesalbte. Warum der Gesalbte? Ist Christus gesalbt? Ist der Heiland gesalbt? Ja, von Maria Magdalena würde jetzt der ein oder andere sagen, aber das ist hier nicht gemeint. Im Alten Bund wurden verschiedene Leute gesalbt, nämlich vor allen Dingen Könige, Priester wurden gesalbt und Propheten. Das sind die offiziellen Leute sozusagen, die ganz offiziell amtlich gesalbt wurden. Propheten, Priester und Könige. Es wird im Alten Testament vom Gesalbten gesprochen, von Christus. Jesus ist Christus, der Gesalbte, und vereinigt eben diese drei Ämter in seiner Person. König, Priester und Prophet. Christus ist alle drei. Ich komme nachher noch drauf zu sprechen. Wir tragen den Ehrennamen Christus, Christen. Nicht nur, weil wir an einen Christus glauben, sondern weil wir selber Christen sind. Gesalbte. Das fängt schon bei der Taufe an. Bei der Taufe wird man ja sogar zweifach gesalbt. Zuerst mal mit dem Öl der Täuflinge, ja, und dann auch mit dem Chrisam. Vor allen Dingen der Chrisam, der die Heiligung ausdrückt, ist besondere Salbung auch des Christen. Man wird ja mehr Christ durch die Firmung, die mit dem heiligen Chrisam gespendet wird. Christus hat ein dreifaches Amt, nämlich zunächst mal König. Er ist der Sohn Davids. Wie gestern noch. Von Josef wird zweimal der Stammbaum gegeben, wodurch bewiesen wird, dass auch Maria eben aus dem Hause und dem Geschlechte Davids war. Jesus ist also ein Sohn Davids, König. Er ist Priester, und zwar nennen wir ihn Hohepriester des neuen Bundes. Was ist ein Priester? Priester ist Mittler zwischen Gott und den Menschen. Und wer könnte mehr Mittler sein zwischen Gott und den Menschen, wie eben der Christus, der Gesalbte, der Gottmensch. Er ist Hohenpriester des neuen Bundes, weil er das Opfer des neuen Bundes vollzogen hat. Und er ist Prophet. Im Alten Bund ist ausdrücklich geweissagt, Moses selber sagt zum Volk, Gott wird euch einen Propheten senden wie mich. Und das Besondere am Propheten Moses war, auch was ausdrücklich da gesagt wird, er spricht persönlich mit Gott, nicht durch andere, sondern, wenn man das so sagen darf, von Angesicht zu Angesicht. Und das ist eben Christus in seinem dreifachen Amt. Warum der Gesalbte? Weil seine Menschheit, dadurch, dass sie verbunden ist mit der Gottheit, mit der zweiten göttlichen Person, eine besondere Salbung empfangen hat. Und darum ist Jesus der Gesalbte, der Christus. Auch interessant dann, was ich vorher schon angekündigt habe, wir heißen ja Christen. Wir sind Christen. Wir sind selber Gesalbte. Aber dieser Name, wo kommt der her? Der kommt aus den ersten Missionsjahren des heiligen Paulus. Und zwar nach seiner ersten Missionsreise ist er zurückgekommen nach Antiochien,
hat da zusammen mit Barnabas sehr viel gearbeitet und hat eine praktisch mehrheitlich heidenchristliche Gemeinde gegründet in Antiochien. Und die anderen in der Stadt, die Heiden, nannten sie die Christen. Das sind die Christen. Die glauben an den Christus, an diesen Gesalbten von den Juden. Jetzt das Wort Christen, Christiani. Der Begriff selber kommt eigentlich aus dem Hebräischen, nämlich der Gesalbte. Das Wort Christos ist ein griechisches Wort. Und Christiani ist ein griechisches Wort mit einer lateinischen Endung. Interessant, dass in dem Wort Christen, Christiani, die drei Sprachen des Kreuzes drin sind. Also die Christen sind wirklich mit dem Kreuz verbunden. Jesus heißt auch, ich glaube an Jesus Christus, seinen eingeborenen Sohn. Jesus heißt eingeborener Sohn Gottes. Warum? Weil er die gleiche Natur hat wie der Vater. Und die zweite Person in Gott ist. Auch wir sind Kinder Gottes, aber angenommene Kinder Gottes aus Liebe. Es gibt eine zweifache Kindschaft, und zwar die natürliche und die gesetzliche Kindschaft. Was ist das? Die natürliche Kindschaft, das ist die Kindschaft durch die Geburt. Ehepaar, Vater und Mutter werden eben Vater und Mutter dadurch, dass das Kind von ihnen abstammt. Das Kind ist das natürliche Kind von Vater und Mutter. Wenn jemand jetzt sein Kind adoptiert, dann ist das kein natürliches Kind, sondern ein gesetzliches Kind. Ein gesetzliches Kind ist eben durch Adoption. In der Heiligen Schrift wird Jesus immer wieder der Sohn Gottes genannt. Er nennt sich selber so, der Sohn des Vaters, Sohn Gottes. Und da ist bei vielen, gerade auch bei den protestantischen Sekten, immer wieder, ja, er nennt sich Sohn Gottes, wir sind ja alle Söhne Gottes. Aber da gibt es doch diesen gewaltigen Unterschied, und darum im Credo beten wir das, seinen eingeborenen Sohn. Es gibt eben nur einen Sohn Gottes, der aus Gott selber geboren ist. Und das ist der eingeborene Sohn Gottes, Jesus Christus. Christus ist also der Sohn Gottes durch die Geburt. Nämlich durch die Geburt, durch die ewige Geburt aus dem Vater. Das haben wir gesehen bei der allerheiligsten Dreifaltigkeit. Der Vater erkennt sich selber, spricht diese Kenntnis über sich selber aus in einem Wort, und dieses Wort ist der Sohn. Das ist die zweite göttliche Person. Der Prophet Isaias hat im 9. Kapitel 6. Vers schon prophezeit. Wir hören das vor allen Dingen, diesen Satz, in der Weihnachtszeit. Er sagt, denn ein Kind ist uns geboren, ein Sohn ist uns geschenkt. Ich meine, das ist ja an sich nichts Besonderes, wenn mal irgendwo ein Kind geboren wird, ein Sohn geschenkt wird. Ja, das ist ja nichts Besonderes. Aber, denn ein Kind ist uns geboren, ein Sohn ist uns geschenkt, auf dessen Schulter die Herrschaft ruht. Nicht eine Herrschaft, sondern die Herrschaft. Und man nennt seinen Namen wunderbar, Ratgeber, Gott, starker Held, Vater der Zukunft, Friedensfürst. Das sind lauter Namen, die Isaias diesem Kind gibt. Und das sind Namen, sind lauter Namen, die Isaias diesem Kind gibt.

wir niemand geben. Also, wenn jemand zur Taufe kommt und sagt, er will seinen Sohn Gott nennen, dann weigere ich das. Also, das mache ich nicht. Jesus Christus ist Gott. Eingeborener Sohn Gottes. Und das müssten wir jetzt eigentlich ein bisschen beweisen. Und zwar zunächst durch die Aussagen der Zeugen, die ihn gesehen haben, die ihn kennen. Dann die Aussagen Christi selber und die Beweise, die er geliefert hat, die er selber geliefert hat, dass er Gott ist. Das ist die Frage 60 über die Zeugen, die Frage 61 die Aussagen Christi selber und Frage 62 dann führt die Beweise an, warum Christus Gott ist. Die Beweise, die er selber gegeben hat. Ich halte mich hier nicht nur an den Katechismus. Der gibt nämlich nur ein paar Auszüge. Ich habe mir die Mühe gemacht, die ganzen Sachen zusammenzusuchen. Und da gibt es ganze Reihen, ganze Auflistungen. Die werden wir uns jetzt ein bisschen ansehen. Frage 60. Wer sagt uns, dass Jesus Christus wahrer Gott ist? Wer sagt das uns? Das haben wir ja nicht aus uns selber. Dass Jesus Christus wahrer Gott ist, sagen uns zum Ersten die Propheten. Dann die Apostel, der himmlische Vater und Jesus selber. Das sind sozusagen die Zeugen, die Aussagen über den Heiland. Zunächst das Alte Testament. Das ist in einem Predigtbuch, das wir Priester benutzen, um unsere Predigten vorzubereiten, wird das genannt die Stimme der Vorzeit. Und der Autor Koch, der zählt hier die verschiedenen Schriftstellen auf, die hier eigentlich hingehören. Seht da euer Gott. Er selbst kommt und wird euch retten. Also er selbst kommt und wird euch retten. Jesajas 35. An jenem Tage wird man sagen, seht da unser Gott, auf den wir hofften, dass er uns retten werde. Nochmal derselbe Prophet Jesajas 25. Kapitel. Der Herr ist unser Richter, der Herr ist unser Gesetzgeber, der Herr ist unser König, er wird uns retten. Also hier haben wir teilweise von diesen Namen, die wir vorhin gesehen haben, wieder zurück. Gesetzgeber, Richter, er wird uns retten, also Erlöser. Dann auch der Ausdruck Emmanuel, wieder aus vom Propheten Jesaja, siebtes Kapitel. Wir nennen Christus ja den Emmanuel. Das ausdrücklich geweissagt, der Messias wird Emmanuel heißen. Das heißt Gott mit uns. Er ist Gott, er ist der Gott mit uns. Vielleicht sind diese Stellen gar nicht so deutlich. Wir können diese verstehen, jetzt aus dem Neuen Bund. Aber wie hat man das damals verstanden? Damals war es schon deutlich, da wird ein Messias kommen. Die Gottheit des Messias, das war nicht so deutlich. Aber die ganzen Weissagungen und später dann die Aussagen Jesu selber weisen uns darauf. Es gibt im Alten Testament ungefähr 400 Weissagungen über Christus. 400. Jetzt könnte man ausrechnen, den Zufallsfaktor, dass zufällig alle 400 Weissagungen auf eine Person zutreffen. Das ist eine Zahl mit, ich glaube, 400 Nullen hinten dran. Also das wird schon sehr schwierig. Ja. Dass es irgendwo ein Zufall sein kann, dass all diese Weissagungen auf eine Person zutreffen. Und wir hören es jetzt auch bei der Aufzählung dieser Weissagungen, das trifft auf keine zweite Person zu. Darum müsste das eigentlich auch der Beweis sein, dass Jesus Christus wirklich der Messias ist. Und das nennt man die messianischen Weissagungen über den kommenden Erlöser. Über die Zeit seines Kommens ist geweissagt. In Genesis gibt

Jakob den Segen und sagt, dass aus dem Geschlecht Judas immer ein Herrscher sein wird, bis der Messias kommt. Und genau so war es. Aus dem Stamm Juda im auserwählten Volk hat praktisch immer einer geherrscht, bis zur Zeit des Herodes. Herodes war nämlich kein Jude. Herodes war kein Mann aus dem Stamme Juda, er war Idumäer. Ja. Hat also mit dem Volk Israel verwandtschaftlich überhaupt nichts zu tun gehabt. War aber der Herrscher über Israel. Dann gibt es die verschiedenen Weissagungen im Alten Testament bei Daniel. Ich weiß nicht, ob Sie das kennen. In einer Vision, die eine große Statue sieht. Der Kopf ist von Gold, die Schulter ist von Silber, der Rumpf ist von Eisen. Also ich weiß nicht mehr genau. Auf jeden Fall, je weiter runter es geht, und die Füße sind schließlich einfach nur von Ton, aus Ton. Und dann löst sich vom Berg ein Stein, rollt gegen die Füße dieser Statue und die ganze Statue bricht zusammen und ist zermalmt. Und das ist ein Zeichen, er legt es dann selber dem König aus. Ich glaube, das ist das Reich der Perser, das untergehen wird. Und die verschiedenen Materialien, aus denen die Statue ist, das sind die verschiedenen Herrschershäuser. Und das kann man nachvollziehen. Das kann man nachgehen in der Geschichte. Das waren die verschiedenen Herrscherhäuser da, bis eben das letzte, und das war zur Zeit Christi. Dann war diese Statue zerschlagen. Dann die 70 Jahrwochen bei Daniel ebenfalls. Daniel hat gebetet. Das war in der babylonischen Gefangenschaft. Daniel wusste, die Zeit, dass wir zurückkehren, nämlich die 70 Jahre, so wie es vorhergesagt war, läuft gegen Ende. Und er spricht ein sehr inniges Gebet, dass Gott doch endlich sein Volk wieder nach Israel zurückkehren lässt. Und da scheint ihm der Engel, welcher? Gabriel. Der Engel Gabriel. Und macht diese Vorhersage der sogenannten 72 Jahrwochen. Was bedeutet das, 72 Jahrwochen? Das sind 72 mal 7 Jahre. Und auch das kann man ausrechnen. Das hat etwas mit 450 Jahre zu tun. Und das ist dann genau die Zeit, in der Christus geboren wurde, aufwächst, leidet und stirbt. Das ist genau angegeben, die Zeit, dass Christus geboren wurde. Die Abstammung, Jesu ist geweissagt, zunächst einmal die Abstammung vom Weib. Und zwar von dem Weib. Das hat Gott nämlich schon im Anfang, Genesis, ich will Feindschaft stellen zwischen dir und dem Weibe, zwischen dir und der Frau, zwischen deinen Nachkommen und ihrem Nachkommen. Diese Prophezeiungen der Abstammung im Laufe des alten Bundes werden dir stets enger. Zuerst ist es mal, der Messias wird natürlich ein Sohn Adams sein. Geht auch nicht anders. Dann wird er ein Nachkomme Noes sein. Von Noe wird es schon enger. Von seinen drei Söhnen ist Sem der Auserwählte. Da kommen die Semiten her. Später ist es Abraham, der berufen wird. Das ist der ganze Bau vom Turm zu Babel und das ist alles schon hinter uns. Die Menschheit hat sich vermehrt. Abraham wird berufen. Aus dem Geschlechte Abrahams kommt Isaac, Jakob. Abraham, Isaac und Jakob. Jakob ist der Stammvater der 12 Söhne Jakobs oder der 12 Söhne Israels. Jakob und Israel, der hat zwei Namen. Das ist derselbe Mann. Jakob und Israel ist dasselbe. Jakob hat 12 Söhne. Das werden die 12 Stämme Israels. Wie Jakob die 12 Stämme, seine 12 Söhne segnet auf seinem Sterbebett, macht er deutlich, dass der Messias kommen wird aus dem Stamme Juda. Aus dem Stamme Juda nach der Gefangenschaft in Ägypten kommt das Haus des Königs David. Dann auch wieder die direkte Prophezeiung, dass der Messias aus dem Hause und den Geschlechte Davids kommen wird.
Und das bekommen wir dann im Neuen Testament. Josef ist aus dem Hause und dem Stamme Davids. Also im Lauf der Geschichte ist sozusagen die Ding immer enger geworden, bis schließlich der Messias kommt. Über sein Leben ist vorhergesagt, dass er geboren wird in Bethlehem, Micheas 5,2. Dass er verfolgt wird, Jeremias 31. Dass er flüchten muss nach Ägypten, Osee 11. Dass er aus Ägypten gerufen wird, Malachias. Dass er einen Vorläufer haben wird, Isaias. Über seine Aufgabe, dass er einziehen wird in Jerusalem auf dem Rücken einer Eselin, Zacharias. Dass er für 30 Silberlinge verkauft wird, ebenfalls Zacharias. Der Psalm 21 ist praktisch eine Beschreibung der Kreuzigung. 1000 Jahre, 1200 Jahre vor der Geburt Christi geschrieben. Lesen Sie mal den Psalm 21. Das ist der Psalm, den der Heiland gebetet hat am Kreuz. Mein Gott, warum hast du mich verlassen? Das ist ein Gebet, ist ein Psalm. Und da wird beschrieben, sie teilen unter sich meine Kleider, sie werfen um mein Gewand das Los. Sie schauen auf den, den sie durchbohrt haben. Die ganzen Sachen sind in dem Psalm 21 beschrieben. Auch, dass er unter die Missetäter gezählt wird, dass sein Grab glorreich sein wird. Wie kann ein Grab glorreich sein? Das Grab ist immer das Ende und das Letzte. Also da ist nichts Glorreiches drin, da ist nur Moder drin, normalerweise. Und diese Weissagung, dass ein Grab glorreich ist, ist eben verbunden mit der anderen Weissagung. Gott wird ihn die Verwesung nicht schauen lassen. Eben, er wird auferstehen. Seine Verherrlichung, seine Himmelfahrt, Psalm 23. Er setzt sich nieder zu Rechten des Vaters, Psalm 109. Er sendet den Heiligen Geist, Joel 2,28. Also das sind praktisch auch alle Umstände des Lebens Christi sind vorhergesagt im Alten Bund. Dann aber eine zweite Schiene sozusagen von Weissagungen oder Vorbereitung des Heilandes, des Messias, nämlich die Vorbilder im Alten Bund. Das haben auch die Juden irgendwo diese Vorbilder gesehen. Das erste Vorbild Jesu ist wer? Der erste Mensch, Adam. Adam ist ein Bild Christi, wie aus dem schlafenden Adam Eva geformt wurde, so wurde die Kirche geboren als zweite Eva aus dem schlafenden Adam am Kreuz. Und zwar aus der Seite genommen. Bei Adam ist eine Rippe, bei Christus ist er eben sein Herz durchbohrt. Auch Noe ist ein Bild Christi. Das Wasser der Sündflut spült die Sünde der Menschen weg. Das Wasser der Taufe spült die Sünden der Menschen weg. Dann natürlich Melchisedech, dieser Hohepriester, zugleich König von Salem. Melchisedech heißt König der Gerechtigkeit. Und er ist König von Salem, also König von Jerusalem. Salem, das ist das spätere Jerusalem. Melchisedech ist der König von Jerusalem, zugleich Priester des höchsten Gottes, zugleich Priester Gottes. Und er opfert Brot und Wein. Nicht irgendwelche Tiere, er opfert nicht Tiere, sondern er bringt ein Speiseopfer dar, Brot und Wein. Der heilige Paulus führt das dann an, dass Melchisedech das Bild von Christus ist. Von Melchisedech wird in der Heiligen Schrift nicht gesagt, von wem er abstammt und nichts gemeldet vom Tod. Und der heilige Paulus sieht darin ein Bild Christi,
Er kommt aus der Ewigkeit und er geht in die Ewigkeit oder er ist in der Ewigkeit. Von Christus gibt es keinen Anfang und kein Ende. Er ist Hohepriester nach der Ordnung des Melchisedek, ja, ohne Anfang, ohne Ende. Darum nicht nach der anderen Ordnung, nicht nach der Ordnung von Moses und Aaron, sondern eben nach der Ordnung des Melchisedek. Wie schon gesagt, Josue ist ein Bild. Josue führt das auserwählte Volk in das gelobte Land. So führt uns Christus aus der Gefangenschaft des Teufels in die Herrlichkeit. Auch David und Salomon, Jonas, der Prophet Jonas ist ein Bild Christi. Jonas, der eben von Gott gerufen wird, um an Ninive den Untergang zu verkünden, der hat keine Lust. Unangenehme Aufgabe, da so einer Riesenstadt den Untergang zu verkünden. Das heißt, er flieht vor Gott, nämlich genau die andere Richtung. Ja, nicht Richtung Ninive, sondern genau die andere Richtung. Da kommt er ans Meer, nimmt halt ein Schiff und dann geht's los. Dann gibt's einen Sturm. Die Leute werfen es los, wem sie den Sturm zu verdanken haben. Das Los fällt auf Jonas und sie fragen ihn, was ist da los? Und er erzählt ihnen die Geschichte und sagt dann zu ihnen, ich weiß, dass dieser Sturm meinetwegen euch trifft. Werft mich ins Meer und der Sturm wird von euch ablassen. Das kennen wir irgendwoher. Jonas, der eben dann vom Fisch verschluckt wird und 3 Tage im Bauch des Fisches verbringt, ja, und dann wieder irgendwo an Land ausgespuckt wird, ist ein Bild Christi. Jesus selber sagt es einmal, wie Jonas 3 Tage im Bauch des Fisches war, so wird der Menschensohn 3 Tage in der Erde sein und am 3. Tage wieder auferstehen. Euch wird kein anderes Zeichen gegeben werden als das Zeichen des Jonas. Es kommt auch jetzt mal vor oder ist vorgekommen in den Texten der Heiligen Messe in der Fastenzeit. Sie sehen, das Alte Testament ist sehr reich. Es lohnt sich durchaus mal, um das Alte Testament zur Hand zu nehmen und ein bisschen zu lesen. Es gibt sehr schöne Sachen. Es gibt vielleicht auch etwas langweiligere Sachen, wo einfach nur die ganzen Geschlechtslisten da aufgezählt werden. Die braucht man ja nicht unbedingt alle wörtlich zu lesen. Obwohl die Kirchenväter sagen, jedes Wort hat seine Bedeutung. Es ist heilige Schrift. Ja, es kommt von Gott. Es gibt aber auch eben Dinge als Vorbilder Christi. Ganz besonders das Osterlamm. Moses, der das Osterlamm schlachten lässt. Die Israeliten in Ägypten, die das Blut des Osterlammes, des Lammes, an die Türpfosten streichen müssen, dass der Todesengel vorübergeht. So hat Christus mit seinem Blut das Holz benetzt und dadurch hat er uns erlöst und der Todesengel geht an uns vorüber. Auch das Manna, das Brot vom Himmel. Wir haben jetzt die Eucharistie, die Heilige Messe, die Kommunion. Der Heiland sagt selber einmal, dass er selber das wahre Manna ist. Und er sagt ausdrücklich dazu, die Väter haben das Manna gegessen und sind gestorben. Wer dieses Brot isst, wird nicht sterben in Ewigkeit. Wendet er auf sich selber an. Ich bin das wahre Brot, das vom Himmel gekommen ist, sagt er einmal. Auch das Wasser aus dem Felsen, was wir vorhin schon gesehen haben, ist ein Bild der Gnadenfülle und der Taufe durch Christus. Christus ist nämlich der Fels. Christus ist der Fels. Aus diesen Felsen empfangen wir die Gnade, sagt der heilige Paulus. Sie kennen die Geschichte der ehernen Schlange. Die Israeliten auf dem Wüstenzug, die waren wieder mal am Meckern. Das dauert alles so lang. Warum hast du uns aus Ägypten rausgeführt? Da ging es uns viel besser. Da haben wir zumindest ein bisschen Brot gehabt, was zu essen, was zu trinken. Hier in der Wüste kommen wir mal um. Als Strafe hat Gott Schlangen geschickt. Wir haben die Leute gebissen und viele sind gestorben. Moses hat gefleht fürs Volk und Gott gibt ihm den Auftrag, mach eine eherne Schlange auf einen Stock.
Und Sie kennen die Abbildung dann. Das ist die Stange, oben eine Querstange und darum die Schlange. Das ist das Markenzeichen der Apotheker. Weil das ist das Gegengift. Das Gift der Schlange, das hier eben gebraucht wird als Gegengift, als Heilmittel. Und in der Wüste dann jeder, der die Schlange verehrt hat, also der sich vor der Schlange niedergeworfen hat, vor dieser der aufgerichteten Schlange am Holz, wurde gerettet. Das ist natürlich ein bisschen merkwürdiges Bild. Ausgerechnet die Schlange soll ein Bild Christi sein. Das widerstrebt einem irgendwo. Die Schlange ist ja das Bild des Teufels. Genau das. Die Schlange ist das Bild des Teufels, das Bild der Sünde. Christus hat eben am Kreuz alle Sünden auf sich genommen. Und der Heiland wurde sozusagen am Kreuz gestraft für unsere Sünden. Er wurde so gestraft, als ob er alle Sünden der Welt getan hätte. Er hat eben alle Sünden auf sich genommen. Und in diesem Sinn ist eben diese erhöhte Schlange, diese eherne Schlange, das Bild Christi am Kreuz. Christus ist wirklich wahrer Gott. Die Aussage, dass Christus Gott ist, haben wir dann ganz deutlich im Neuen Testament. Es ist heute sehr viel Stellen aus der Heiligen Schrift, aber das ist nötig. Wir müssen einfach wissen, dass das alles in der Heiligen Schrift zurückfinden. Da steht's. Also wenn die Leute nicht an die Gottheit Christi glauben, dann sollen sie einfach mal die Heilige Schrift aufschlagen. Es steht drin. Es ist da. Christus ist wahrer Gott. Wir haben jetzt das Alte Testament gesehen. Jetzt sehen wir das Neue Testament, ganz besonders die Stimme der Apostel. Das Johannesevangelium. Der Anfang des Johannesevangeliums. Im Anfang war das Wort und das Wort war bei Gott und Gott war das Wort. Dieses war im Anfang bei Gott. Das beschreibt die ewige Geburt des Sohnes aus dem Vater. Im Anfang, nicht am Anfang, sondern im Anfang. Im Anfang, das ist die Ewigkeit. Nicht am Anfang, das ist der Tag Null, wo Gott gesagt hat, so, jetzt, es werde Licht. Das ist der Anfang, sondern im Anfang. Wie soll man es anders ausdrücken? Das ist schwierig. Im Anfang war das Wort und das Wort war bei Gott und Gott war das Wort. Er sagt nicht, das Wort war Gott, sondern er sagt, Gott war das Wort. Das ist viel stärker wie andersrum. Wenn er gesagt hätte, und das Wort war Gott, dann hätte es fast ausgesehen wie nach einem zweiten Gott. Nämlich im Anfang war das Wort und das Wort war bei Gott. Das ist der erste Gott. Und das Wort war Gott. Also ein zweiter Gott. Nein, so sagt er nicht. Er sagt, und Gott war das Wort. Also dieser eine Gott ist trotzdem das Wort. Eine zweite Person, aber ein Gott. Ein bisschen später dann, das Wort ist Fleisch geworden und hat unter uns gewohnt. Wir haben seine Herrlichkeit gesehen, die Herrlichkeit des Eingeborenen vom Vater, voll der Gnade und Wahrheit. Es ist ganz deutlich, dass der heilige Johannes hier von Jesus Christus spricht. Jesus Christus ist das menschgewordene Wort Gottes. Oder dann im Johannesbrief, was von Anfang an war, was wir gehört und mit unseren Augen gesehen haben, was wir geschaut und mit unseren Händen betastet haben, berichten wir vom Wort des Lebens. Und dann sagt er, das Leben ist ja erschienen und wir haben es gesehen und bezeugen und verkünden euch das Leben, das Ewige, das beim Vater war und sich uns geoffenbart hat. Wir verkünden euch das Leben, das unter uns erschienen ist. Also das kann man nicht von einem Menschen sagen. Man kann von einem Menschen sagen, der ist das Leben. Das kann man nicht. Darum auch, was Christus von sich selber gesagt hat, ich bin der Weg, die Wahrheit und das Leben.
Das kann ein Mensch nie von sich selber sagen. Das kann man nur sagen, wenn man Gott ist. Gott hat Zeugnis abgelegt für seinen Sohn. Wer an den Sohn glaubt, hat das Zeugnis in sich. Wer Gott nicht glaubt, erklärt ihn für einen Lügner, denn er glaubt nicht an das Zeugnis, das Gott für seinen Sohn abgelegt hat. Und hier interessant dann Johannes, der erste Johannesbrief. Wer den Sohn leugnet, hat auch den Vater nicht. Wer aber den Sohn bekennt, hat auch den Vater. Wer den Sohn leugnet, hat auch den Vater nicht. Am Mittwochabend waren ein paar Gläubige bei einem Vortrag. Zurück hinter das Konzil. Fragezeichen. Und der Sprecher hat dann natürlich auch, wie immer, alle Religionen und wir haben ja alle denselben Gott. Also hier steht, wer den Sohn leugnet, hat auch den Vater nicht. Wer aber den Sohn bekennt, hat auch den Vater. Also hier ist schon mal deutlich, zumindest, dass die ganzen sogenannten nichtchristlichen Religionen, die eben den Sohn nicht haben, die haben auch den Vater nicht. Wir haben nicht denselben Gott. Moslems, Juden und wir haben nicht denselben Gott. Auch die Juden haben den Sohn nicht. Sie bekennen ihn nicht als Sohn Gottes. Wer aber den Sohn bekennt, hat auch den Vater. Sie bekennen aber den Sohn nicht, also haben sie auch den Vater nicht. Darum müssen sie sich bekehren zum Sohn, damit sie auch den Vater haben. Das Selbstzeugnis Jesu. Hat Jesus von sich selber gesagt, dass er Gott ist? Ganz deutlich. Vor wem, das ist Frage 61, vor wem hat Jesus Christus bekannt, dass er wahrer Gott ist? Dass Jesus Christus wahrer Gott ist, hat er bekannt. Zunächst vor seinen Aposteln, dann vom jüdischen Volk und vor seinen Richtern. Jesus hat vor seinen Aposteln göttliche Verehrung angenommen. Er lobt nämlich den Petrus, wie Petrus ihn den Sohn Gottes nennt. Und zwar ist das, wo der Heiland fragt, die Apostel, was denken die Menschen vom Menschensohn? Und dann zählen die auf. Ja, die einen, die halten dich für einen Propheten, manche für Johannes den Täufer, der wieder auferstanden ist. Dann zählen sie ein paar Sachen auf und dann fragt er sie, und ihr, für wen haltet ihr mich? Und dann ist plötzlich Schweigen bei den Aposteln. Und keiner traut sich. Ja, was soll man jetzt sagen? Petrus nimmt dann das Wort und sagt, du bist der Messias, der Sohn Gottes. Und der Heiland nimmt dieses an und sagt, nicht Fleisch und Blut hat dir das geoffenbart, sondern mein Vater, der im Himmel ist. Wie die Teufel gesagt haben, er ist der Messias. Wenn er Teufel ausgetrieben hat, ist oft vorgekommen, dass der Teufel aus dem Besessenen gesagt hat, er ist der Messias, er ist der Sohn Gottes, dann hat er ihm das Schweigen geboten. Also das Zeugnis vom Teufel braucht er nicht. Aber da, wo Menschen ihn als den Sohn Gottes bekennen, da nimmt er das Bekenntnis an. Auch die Juden fragen einmal den Heiland, das ist im Johannesevangelium 10, ganz deutlich, bist du der Messias, so sage es uns offen heraus. Und was gibt der Heiland zur Antwort? Er weist auf seine Wunder hin. Ihr habt ja die Wunder. Ihr seht ja, was ich tue. Ihr seht auch dadurch, wer ich bin. Und er sagt ihnen, ich und der Vater sind eins. Und dann wollen die Juden ihn steinigen, weil die wissen ganz genau, was er gesagt hat. Das andere, also, ich weiß nicht, ob es dasselbe Kapitel ist, auch in Johannes, das berühmte Wort vom Heiland, ehe Abraham ward, bin ich. Und die Juden hoben Steine auf, um ihn zu steinigen. Warum? Weil die ganz genau verstanden haben, was Jesus von sich selber aussagt. Ehe Abraham ward, bin ich. Er sagt nicht, da war ich schon. Abraham, das war 1500 Jahre vorher. Schon 1500, fast 2000 Jahre vorher.
Also wenn er schon gesagt hat, bevor Abraham war, war ich schon, das wäre schon ein starkes Stück. Und dann sagen sie ihm eben, du bist ja noch nicht mal 50 Jahre alt und willst Abraham gesehen haben. Bevor Abraham ward, bin ich. Und dieses Wort ich bin, das ist der Gottesname. Das ist das, was Gott dem Moses gesagt hat, wie er Moses ihn gefragt hat, was soll ich denn dem Volk Israel sagen, wer mich geschickt hat, wie ist denn dein Name? Und Gott gibt zur Antwort, ich bin der, ich bin. Der, der ist. Und hier sagt Jesus, bevor Abraham ward, bin ich. Und das ist in den Augen der Juden eine Gotteslästerung. Er macht sich selber zu Gott und gebraucht den Namen Gottes für sich selber. Also deren in Augen ist das eine Gotteslästerung. Und darum heben sie Steine auf, um ihn zu steinigen. Kaiphas verlangt von Jesus unter Eid, ich beschwöre dich, ja, also er muss unter Eid aussagen, ich beschwöre dich beim lebendigen Gott, sage uns, ob du Christus, der Sohn Gottes, bist. Jesus antwortete ihm, ich bin es. Warum ist hier der Heiland so deutlich? Weil der damalige Papst ihn fragt. Kaiphas war die höchste Autorität der alttestamentlichen Kirche im Judentum. Er war der Hohepriester und er fragt ihn als Hohepriester ganz offiziell und er pflichtet ihn unter Eid auszusagen. Und da kann auch Christus die Aussage nicht verweigern. Ich bin es, du sagst es. Das war dann für die genug, das ist Gotteslästerung, also muss er gekreuzigt werden. Wie hat Jesus bewiesen, dass er wahrer Gott ist? Frage 62. Dass Jesus wahrer Gott ist, hat er bewiesen durch seine Wunder, durch seine Weissagungen und durch sein heiliges Leben. Er hat sehr viele Wunder gewirkt. Das sehen wir das ein oder andere vielleicht noch beim Leben Jesu. Das können Sie selber nachlesen in der Heiligen Schrift, im Neuen Testament, in den Evangelien. Der Heiland erweist sich als Herr über die Natur. Er wandelt nämlich einfach übers Wasser. Wie die Apostel ihn sehen, dann schreien sie. Steht ausdrücklich drin, sie schreien. Ein Spuk. Die hatten Angst. Kann man sich schon vorstellen. Das war nachts, ja, Sturm, und plötzlich kommt da irgend so ein Gespenst übers Wasser gelaufen. Also, da wird sogar diesen hartgesottenen Fischern ein bisschen zu viel. Und der Heiland muss sie beruhigen. Ich bin es, fürchtet euch nicht. Und der Petrus macht die Probe auf Exempel. Wenn du es wirklich bist, dann sag, dass ich zu dir komme. Ja, komm. Ja, Petrus läuft übers Wasser, bis er zweifelt und dann doch Angst kriegt und dann fängt er an zu sinken. Der Heiland hält ihn fest. Warum zweifelst du, Kleingläubiger? Ja. Dann steigt er ins Schiff und der Sturm ist vorüber. Immer wieder hat der Heiland gezeigt, dass ihm auch die verborgensten Gedanken offenbar sind. Er kennt die Gedanken der Leute und er sagt zum Beispiel ganz deutlich auch die Verleugnung des Petrus voraus, den Verrat auch des Judas. Er weiß, was kommen wird. Niemand kann ihm etwas vormachen. Und einmal sagt er gegen die Vorwürfe der Schriftgelehrten und Pharisäer, wer von euch kann mich einer Sünde beschuldigen? Das auch nicht schlecht. Also in der Argumentation gegen irgendwelche Leute wird mir das nie einfallen. Wer von euch kann mich einer Sünde beschuldigen? Schaut nach, forscht, ihr werdet keine Sünde bei mir finden. Das ist schon einiges. Dadurch zeigt er, dass er eben heilig und göttlich ist. Welches ist der größte Beweis der Gottheit Jesu? Das ist die letzte Frage für heute Abend. Das ist die Frage 63. Der größte Beweis für die Gottheit Jesu ist seine glorreiche Auferstehung von den Toten. Und zwar diese Auferstehung, es hat ihn ja niemand auferweckt. Wie bei anderen Toten, die auferstanden sind, ja, da war immer jemand da,
der die Toten auferweckt hat. Auch im Alten Bund hat es Totenauferstehung gegeben, aber da waren dann Propheten, die dafür gebetet haben. Und so sind die Toten zurückgekehrt. Jesus selber hat mindestens 3 Tote auferweckt, das wird ausdrücklich berichtet. Aber er selber ist einfach von den Toten auferstanden. Aus eigener Kraft, aus eigener Macht. Und dadurch zeigt er, dass er wirklich Gott ist. Es hat einmal eine Vereinigung gegeben, ich weiß leider die Namen nicht mehr, ich könnte es aber raussuchen. Die haben es sich zur Aufgabe gemacht, das waren sehr gelehrte Leute, aber lauter Ungläubige, Atheisten. Und die haben sich zur Aufgabe gemacht, jeder nimmt einen Glaubensartikel und sucht die Gegenbeweise. Und der Vorstand da, der Chef sozusagen von denen, der hat gesagt, er wird sich beugen über die Auferstehung. Und dann haben sie da ein Jahr lang, ich weiß nicht wie lange, geforscht. Jeder hat die ganzen Argumente rausgesucht, warum das alles nicht stimmen kann. Und dann haben sie sich wieder getroffen. Und dieser Mann, ein Graf, der hat gleich am Anfang gesagt, also ich fange gleich an und ihr werdet staunen. Ich habe die Sache nachgeforscht und die hat mich so überzeugt, dass mein nächster Schritt nach Rom sein wird. Der ist katholisch geworden, hat sich bekehrt. Durch seine Nachforschungen, die er gemacht hat, über die Auferstehung Christi. Er hat deutlich gesehen, da gibt es nichts anderes, er muss wirklich Gott sein. Der Dobermann. Nächstes Mal der dritte Glaubenssatz, vielleicht auch weiter, je nachdem wie weit wir kommen. Der Empfang ist vom Heiligen Geist, geboren aus Maria der Jungfrau. Wir kommen also jetzt mehr oder weniger dann zu sprechen auf das Leben Christi. Das werde ich aber sehr kurz, weil da könnte man extra ein Jahr oder 2 Jahre einfach das Leben Christi nach den Evangelien sprechen. Das machen wir nicht. Das machen wir ein bisschen kurz.

0: abgelobt und angebetet sei das allerheiligste Sakrament des Altares.
1: Von nun an bis in Ewigkeit.
0: Litanei zum heiligsten Herzen Jesu. Herr, erbarme dich unser.
2: Herr, erbarme dich unser.
0: Christus, erbarme dich unser.
2: Christus, erbarme dich unser.
0: Herr, erbarme dich unser.
2: Herr, erbarme dich unser.
0: Christus, höre uns.
2: Christus, höre uns.
0: Christus, erhöre uns.
2: Christus, erhöre uns.
0: Gott, Vater im Himmel.
2: Erbarme dich unser.
0: Gott, Sohn, Erlöser der Welt.
2: Erbarme dich unser.
0: Gott, Heiliger Geist.
2: Erbarme dich unser.
0: Heiligste Dreifaltigkeit an einiger Gott.
2: Erbarme dich unser.
0: Herz Jesu, des Sohnes des ewigen Vaters.
2: Erbarme dich unser.
0: Herz Jesu, im Schoß der jungfräulichen Mutter vom Heiligen Geist gebildet.
2: Erbarme dich unser.
0: Herz Jesu, mit dem Worte Gottes wesenhaft vereinigt.
2: Erbarme dich unser.
0: Herz Jesu von unendlicher Majestät.
2: Erbarme dich unser.
0: Herz Jesu, heiliger Tempel Gottes.
2: Erbarme dich unser.
0: Herz Jesu, Zelt des Allerhöchsten.
2: Erbarme dich unser.
0: Herz Jesu, Haus Gottes und Pforte des Himmels.
2: Erbarme dich unser.
0: Herz Jesu, brennender Feuerherd der Liebe.
2: Erbarme dich unser.
0: Herz Jesu, Wohnstätte der Gerechtigkeit und Liebe.
2: Erbarme dich unser.
0: Herz Jesu, voll von Güte und Liebe.
2: Erbarme dich unser.
0: Herz Jesu, Abgrund aller Tugenden.
2: Erbarme dich unser.
0: Herz Jesu, höchst würdig jeglichen Lobes.
2: Erbarme dich unser.
0: Herz Jesu, König und Mittelpunkt aller Herzen.
2: Erbarme dich unser.
0: Herz Jesu, das alle Schätze der Weisheit und Wissenschaft in sich schließt.
2: Erbarme dich unser.
0: Herz Jesu, in dem die ganze Fülle der Gottheit wohnt.
2: Erbarme dich unser.
0: Herz Jesu, an welchem der Vater sein innigstes Wohlgefallen hat.
2: Erbarme dich unser.
0: Herz Jesu, aus dessen Fülle wir alle empfangen haben.
2: Erbarme dich unser.
0: Herz Jesu, Sehnsucht der ewigen Hügel.
2: Erbarme dich unser.
0: Herz Jesu, geduldig und von großer Erbarmung.
2: Erbarme dich unser.
0: Herz Jesu, reich für alle, die dich anrufen.
2: Erbarme dich unser.
0: Herz Jesu, Quelle des Lebens und der Heiligkeit.
2: Erbarme dich unser.
0: Herz Jesu, Sühnopfer für unsere Sünden.
2: Erbarme dich unser.
0: Herz Jesu, mit Schmach gesättigt.
2: Erbarme dich unser.
0: Herz Jesu, wegen unserer Missetaten zerschlagen.
2: Erbarme dich unser.
0: Herz Jesu, gehorsam geworden bis zum Tod.
2: Erbarme dich unser.
0: Herz Jesu, mit der Lanze durchbohrt.
2: Erbarme dich unser.
0: Herz Jesu, Quelle allen Trostes.
2: Erbarme dich unser.
0: Herz Jesu, unser Leben und unsere Auferstehung.
2: Erbarme dich unser.
0: Herz Jesu, unser Frieden und unsere Versöhnung.
2: Erbarme dich unser.
0: Herz Jesu, Schlachtopfer für die Sünder.
2: Erbarme dich unser.
0: Herz Jesu, Heil derer, die auf dich vertrauen.
2: Erbarme dich unser.
0: Herz Jesu, Hoffnung derer, die in dir sterben.
2: Erbarme dich unser.
0: Herz Jesu, Wonne aller Heiligen.
2: Erbarme dich unser.
0: O du Lamm Gottes, dass du hinwegnimmst die Sünden der Welt. O du Lamm Gottes, dass du hinwegnimmst die Sünden der Welt. O du Lamm Gottes, das hinwegnimmst die Sünden der Welt. Jesus, sanftmütig und demütig von Herzen. Lasset uns beten. Allmächtiger, ewiger Gott, schaue hin auf das Herz deines vielgeliebten Sohnes und auf die Lobpreisung und Genugtuung, die es dir im Namen der Sünder darbringt. Und gewähre denen, die deine Barmherzigkeit anflehen, gnädig Verzeihung im Namen dieses deines Sohnes, Jesus Christus, der mit dir lebt und herrscht von Ewigkeit zu Ewigkeit. Amen.

0: Gebet zum heiligen Josef für die Kirche. Zu dir, seliger Josef, nehmen wir in der Trübsal unsere Zuflucht. Wir haben deine heilige Braut um ihre Hilfe angerufen. Nun bitten wir auch dich vertrauensvoll um deinen väterlichen Schutz. Um der Liebe willen, die dich mit der unbefleckten Jungfrau und Gottesmutter verbunden hat, um der väterlichen Liebe willen, mit der du das Jesuskind umfangen hast, bitten wir dich flehentlich. Schau gütig herab auf die Kirche, die Jesus Christus durch sein Blut sich erworben hat, und komm unseren Nöten durch deine Macht zu Hilfe. Nimm, o fürsorglicher Beschützer der heiligen Familie, die auserwählten Kinder Jesu Christi unter deine Obhut. Liebreicher Vater, halte fern von uns jede Ansteckung durch Irrtum und Verderbnis. Du starker Beschützer, steh uns vom Himmel aus gnädig bei, in unserem Kampf mit der Macht der Finsternis. Wie du einst den Knaben Jesus aus der höchsten Lebensgefahr gerettet hast, so verteidige jetzt die heilige Kirche Gottes wider alle Nachstellungen ihrer Feinde und gegen jede Widerwärtigkeit. Jeden aus uns nimm unter deinen ständigen Schutz, dass wir nach deinem Beispiel und mit deiner Hilfe heilig leben, fromm sterben und die ewige Seligkeit im Himmel erlangen. Herr, schenke uns Priester.
1: Herr, schenke uns Priester.
0: Herr, schenke uns heilige Priester.
1: Herr, schenke uns heilige Priester.
0: Herr, schenke uns viele heilige Priester.
1: Herr, schenke uns viele heilige Priester.
0: Herr, schenke uns viele heilige Ordensberufungen.
1: Herr, schenke uns viele heilige Ordensberufungen.
0: Herr, schenke uns katholische Familien.
1: Herr, schenke uns katholische Familien.
0: Heiliger Pius X.
1: Bitte für uns.

0: Gebetsersühne für die Gotteslästerungen, Gott sei gepriesen.
1: Gott sei gepriesen.
0: Gepriesen sei sein heiliger Name.
1: Gepriesen sei sein heiliger Name.
0: Gepriesen sei Jesus Christus, wahrer Gott und wahrer Mensch.
1: Gepriesen sei Jesus Christus, wahrer Gott und wahrer Mensch.
0: Gepriesen sei der Name Jesus.
1: Gepriesen sei der Name Jesus.
0: Gepriesen sei sein heiligstes Herz.
1: Gepriesen sei sein heiligstes Herz.
0: Gepriesen sei sein kostbares Blut.
1: Gepriesen sei sein kostbares Blut.
0: Gepriesen sei Jesus im allerheiligsten Sakrament des Altares.
1: Gepriesen sei Jesus im allerheiligsten Sakrament des Altares.
0: Gepriesen sei der Heilige Geist, der Tröster.
1: Gepriesen sei der Heilige Geist, der Tröster.
0: Gepriesen sei die erhabene Gottesmutter, die allerseligste Jungfrau Maria.
1: Gepriesen sei die erhabene Gottesmutter, die allerseligste Jungfrau Maria.
0: Gepriesen sei ihre heilige und unbefleckte Empfängnis.
1: Gepriesen sei ihre heilige und unbefleckte Empfängnis.
0: Gepriesen sei ihre wunderbare Himmelfahrt.
1: Gepriesen sei ihre wunderbare Himmelfahrt.
0: Gepriesen sei der Name der Jungfrau und Mutter Maria.
1: Gepriesen sei der Name der Jungfrau und Mutter Maria.
0: Gepriesen sei der heilige Josef, ihr reinster Bräutigam.
1: Gepriesen sei der heilige Josef, ihr reinster Bräutigam.
0: Gepriesen sei Gott in seinen Engeln und Heiligen.
1: Gepriesen sei Gott in seinen Engeln und Heiligen.

Gott, der Friede mit ihnen bewirkt. Und ihr Gott ist doch.